0: SPD. Über konkrete Ergebnisse des Koalitionsausschusses soll heute informiert werden. Zuletzt hatten Streit über Rente und Pflege die Koalition ausgebremst. Auch der Umgang mit der AfD dürfte Thema im Kanzleramt gewesen sein. Der ehemalige BND-Chef August Hanning sitzt jetzt in Untersuchungshaft. Er soll geheime BND-Informationen gekauft und teilweise weitergegeben haben. Hanning werden unter anderem Landesverrat und Spionage vorgeworfen. Wir müssen Antisemiten in die Schranken weisen. Das hat Bundestagspräsidentin Klöckner am dritten Jahrestag des Hamas-Angriffs auf Israel betont. Extremisten wollen, dass wir uns an die Stigmatisierung von Juden gewöhnen. Die Mehrheit der Deutschen mache das aber nicht mit, so Klöckner weiter. Die 87-jährige Spanierin Mari Carmen Abascal ist nach ihrer Zwangsräumung in Madrid gestorben. Laut Mieterverband hatte ein Investor ihre Miete zuvor auf über 2.600 Euro erhöht. Der Fall löste landesweite Proteste und eine politische Krise in Spanien aus. Deshalb gibt es im November Neuwahlen.
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1: Im Studio Dirk Justus. Union und SPD wollen ihre umstrittenen Reformen bald auf den Weg bringen, das berichtet die ARD. Konkrete Ergebnisse aus dem Koalitionsausschuss sollen heute bekannt gegeben werden. Streit gab es zuletzt über Rente, Pflege und den Umgang mit der AfD. Hunderte Menschen haben in Berlin an die Opfer der Hamas-Attacke auf Israel vor 3 Jahren erinnert. Auf dem Bibelplatz gab es eine Gedenkveranstaltung. Auch im Bundestag war der Angriff der Hamas-Terroristen

0: Immer. Parlamentspräsidentin Klöckner rief zum Kampf gegen Antisemitismus auf. Weil er geheime Infos weitergegeben haben soll, sitzt der ehemalige deutsche Chefspion August Hanning jetzt in U-Haft. Ermittelt wird unter anderem wegen Landesverrats und Spionage. Hanning soll auch eine Analyse für einen fremden Geheimdienst verfasst haben. Laut Spiegel geht es dabei um Aserbaidschan. Den Schutz vor digitaler Gewalt stärken. Dafür hat das Bundeskabinett einen neuen Gesetzentwurf beschlossen. In Zukunft sollen pornografische Deepfakes oder auch heimliche Nacktaufnahmen, etwa in der Sauna, unter Strafe gestellt werden.
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1: Im Studio Dirk Justus. Union und SPD wollen ihre Reformen bald umsetzen, das berichtet die ARD. Über konkrete Ergebnisse des Koalitionsausschusses soll heute informiert werden. Zuletzt hatten Streit über Rente und Pflege die Koalition ausgebremst. Auch der Umgang mit der AfD dürfte Thema im Kanzleramt gewesen sein. Wir müssen Antisemiten in die Schranken weisen, das hat Bundestagspräsidentin Klöckner am dritten Jahrestag des Hamas-Angriffs auf Israel betont. Extremisten wollen, dass wir uns an die Stigmatisierung von Juden gewöhnen. Die Mehrheit der Deutschen mache das aber nicht mit, so Klöckner weiter. Der ehemalige BND-Chef August Hanning sitzt jetzt in Untersuchungshaft. Er soll geheime BND-Informationen gekauft und teilweise weitergegeben haben. Hanning werden unter anderem Landesverrat und Spionage vorgeworfen. Digitale Gewalt ist auch in Deutschland ein großes Problem. Um dagegen vorzugehen, hat das Bundeskabinett ein neues Gesetz auf den Weg gebracht. Wer Porno-Deepfakes erstellt oder verbreitet, soll sich künftig strafbar machen. Das gilt auch für alle, die heimlich intime Videos oder Bilder von anderen machen.
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1: Im Studio Dirk Justus. Union und SPD wollen ihre umstrittenen Reformen bald auf den Weg bringen, das berichtet die ARD. Konkrete Ergebnisse aus dem Koalitionsausschuss sollen heute bekannt gegeben werden. Streit gab es zuletzt über Rente, Pflege und den Umgang mit der AfD. Hunderte Menschen haben in Berlin an die Opfer der Hamas-Attacke auf Israel vor 3 Jahren erinnert. Auf dem Bibelplatz gab es eine Gedenkveranstaltung. Auch im Bundestag war der Angriff der Hamas-Terroristen Thema. Parlamentspräsidentin Klöckner rief zum Kampf gegen Antisemitismus auf. Die durch ihre Zwangsräumung bekannte Spanierin Mari Carmen Abascal ist gestorben. Das teilte der Mieterverband mit. Der Fall der 87-Jährigen sorgte landesweit für Proteste. Nach gescheiterten Wohnungsgesetzen kündigte Premier Sanchez Neuwahlen an. Der Nobelpreis für Chemie geht dieses Jahr an 2 Forscher aus Frankreich und Japan. Henri Cagin und Senzo Suai haben ein langjähriges Rätsel der Chemie gelöst und so die Arzneimittelforschung vorangebracht, so das Nobelkomitee. Dabei geht es um die gezielte Vermehrung von bestimmten Molekülen.
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1: Im Studio Gisa Weber. In der schwarz-roten Koalition knirscht es gewaltig. Trotzdem wollen Union und SPD die Reformen bald umsetzen. Das berichtet die ARD nach dem Koalitionsausschuss. Konkrete Ergebnisse sollen heute noch bekannt gegeben werden. Streit gab es zuletzt über Rente, Pflege und den Umgang mit der AfD. Hunderte Menschen haben in Berlin an die Opfer der Hamas-Attacke auf Israel vor 3 Jahren erinnert. In der Innenstadt gab es eine Gedenkveranstaltung. Auch im Bundestag war der Angriff der Hamas-Terroristen Thema. Parlamentspräsidentin Klöckner rief zum Kampf gegen Antisemitismus auf. Nach einem möglichen Lungenpestfall fordert die Weltgesundheitsorganisation Details von Russland. In Sibirien ist eine 28-jährige Mitarbeiterin eines Pestinstituts gestorben. Der Kreml bestreitet Berichte über eine Infektion der Laborantin. Für eine Risikobewertung fehlen der WHO noch wichtige Angaben. Die deutsche Fußballnationalmannschaft rutscht in der Weltrangliste weiter ab. Aktuell steht das DFB-Team in dem FIFA-Ranking auf Platz 13, einen Platz schlechter als bisher. Unter Neubundestrainer Klopp gab es in 4 Spielen nur einen Sieg. Erster bleibt Spanien vor Argentinien und Frankreich.
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2: Sie sind pink, sie sind süß. Und sie sind vor allen Dingen eins, nicht wegzudenken aus dieser Welt. Pinke Katzen, Hello Kitty. Aber warum die eigentlich immer noch so beliebt sind, das klären wir gleich mal hier in den nächsten 12 Minuten. Kommt gut raus, schickt einen Donnerstag miteinander. Tim Reimann hier für euch.
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0: Sie sind niedlich, sie sind rosa und sie sind irgendwie unkaputtbar, habe ich das Gefühl. Schicken Donnerstagmorgen zusammen. Hello Kitty, von denen spreche ich. My Melody und diese ganze Crew, die dahinter steckt. Die Figuren, die waren ja schon da, als wir in der Schule damals noch Aufkleber getauscht haben, ne? Und die sind heute immer noch und wieder überall. Kollegin Alexandra Peters, wie kann es eigentlich sein, dass diese Charaktere seit Jahrzehnten unter uns sind?
1: Ganz einfach, weil sie von Anfang an als Popkultur gedacht waren und nicht nur als Kinderspielzeug. Hello Kitty wurde 1974 in Japan erfunden, nicht nur für Kinder, sondern für junge Frauen. Sie sollte süß sein, aber nicht kindlich. Und dann kommt der berühmte Fun Fact: Hello Kitty hat keinen Mund. Und das ist Absicht. Die Idee war, dass jeder selbst reinlesen kann, wie sie sich fühlt. Heute würde man sagen, maximale Projektionsfläche. Damals war das einfach ein ziemlich schlauer Trick.
0: Und dann gibt es ja nicht nur Hello Kitty, sondern ein ganzes Universum drumherum.
1: Genau, das japanische Unternehmen Sanrio, das es schon seit 1960 gibt, hat früh gemerkt, dass nicht alle immer nur nett sein wollen. My Melody ist die sanfte mit Kapuze, Kuromi dagegen ist frech, ein bisschen böse, fast punkig. Das ist kein Zufall, Kuromi ist sozusagen Hello Kitty für schlechte Tage und genau deshalb funktioniert sie gerade so gut. Diese Figuren decken Stimmung ab, man sucht sich nicht einfach eine Figur aus, man erkennt sich ein bisschen wieder.
0: Warum funktionieren die gerade jetzt wieder so stark bei Erwachsenen?
1: Das hat was mit Y2K zu tun. Die Popkultur schaut gerade sehr stark rückwärts. Die 90er, die frühen 2000er, alles kommt irgendwie so ein bisschen wieder. Und Hello Kitty war schon immer überall auf Toastern, Flugzeugen, Kreditkarten. Sie war nie cool im klassischen Sinne, sondern immer präsent und vor allem süß und liebenswert. Es ist dieses, ich weiß, dass das kitschig ist und genau deshalb mag ich es. Und vielleicht ist das die größte Stärke dieser Figuren aus dem Hello Kitty-Kosmos. Sie nehmen sich selbst nicht ernst und genau deshalb bleiben sie auch so präsent.
0: Hello Kitty und Co. sind also weniger Comeback als einfach ein Dauerzustand. Alexandra, ich danke dir. Hier ist Brillux Radio, schicken Donnerstagmorgen für euch.

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1: Viele Wolken gibt es heute Morgen schon und dazu kommt verbreitet Regen runter. Im Laufe des Tages bleibt es länger nass. Später wird das eher wechselhaft mit Schauern und ab und zu auch mal einem Gewitter. Dazu sind maximal 12 bis 22 Grad drin. Morgen im Süden oft lange trocken und freundlicher. Sonst ziehen von Nordwesten her wieder Regen und später auch Schauer rein. Höchstens 17 Grad.
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2: Halb sieben durch. Guten Tag zusammen. Schönen guten Morgen. Wir lernen gleich jemanden kennen in den nächsten 7 Minuten, der aus einem Bunker ein Zuhause gemacht hat. Ich weiß, klingt utopisch. Ich werde es euch aber beweisen in den nächsten 7 Minuten hier. Tim Reimann hier für euch. Hallo zusammen.

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1: Es ist dunkel, es ist kalt, es ist nass, es ist irgendwie auch schimmelig. So stelle ich mir so einen ganz klassischen alten Bunker vor. So ganz uselig ungemütlich, ne? In dem Fall von Brillux-Radiohörer Philipp ist es aber gar nicht so, denn der hat aus so einem Ort, den ich mir dunkel, kalt, nass, schimmelig vorstelle, ein richtiges Zuhause gemacht.

0: geschlossenen Bunker eine Wohnung. Das qualifiziert ihn aber sowas von, in der neuen Folge von Brillux zu Hause Podcast zu sein. Auch für unseren Host Erik Schroth war das ziemlich speziell, hat er mir gesagt.
1: Man trifft definitiv nicht jeden Tag jemanden, der im Bunker gewohnt hat. Aber das Coole ist ja, und das liebe ich eben auch an unserem Podcast, dass wir auch in dieser Folge wieder so viele Inspirationen geliefert bekommen, wie man es beispielsweise schafft, aus so einem kleinen Bunker, weil der ist wirklich nicht groß, was total Gemütliches zu schaffen. Und die Dinge, die er dabei verwendet hat, ja, die sind auch alles andere als normal, würde ich sagen.
0: Na, da wollen wir jetzt aber noch ein bisschen mehr erfahren.
1: Meine Gäste bringen ja auch immer einen Gegenstand mit und in diesem Falle, ich spoiler jetzt schon mal ein bisschen, war es ein alter Locher, also wirklich alter Locher. Und ich dachte erst so, ja, okay, was hat das jetzt mit irgendwelchen Akten zu tun? Aber nein, er hat aus dem Locher, den er von seinem Opa hat, eine Garderobe gebaut. Und das ist eigentlich auch das Stichwort zum Thema Einrichtung, weil Philipps Einrichtung ist echt alles andere als gewöhnlich. Ich sag nur, wir sprechen hier von Dingen wie Viehtrögen, wie alte Elemente von Plumpsklos, wo man eigentlich denken würde, okay, you never know, aber all sowas hat auf coolste Art und Weise bei ihm Einzug erhalten.
0: Klingt wirklich verrückt. Was würdest du sagen, war das Highlight der Folge?
1: Ich kann gar nicht so ein Highlight aus dieser Folge rauspicken, weil es so viele kleine Details gibt, die mich zum Schmunzeln gebracht haben, so viele kleine Ideen, die er hat, die einfach am Ende ein Gesamtkonzept gezaubert haben, das nichts mehr mit einem Bunker zu tun hat. Und trotzdem erkennt man den Bunker und spürt ihn überall. Aber auf eine wahnsinnig positive Art und Weise. Und das muss man erstmal schaffen.
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1: Im Studio Gisa Weber. Union und SPD wollen ihre Reformen bald umsetzen. Das berichtet die ARD. Über konkrete Ergebnisse des Koalitionsausschusses soll heute informiert werden. Zuletzt hatten Streit über Rente und Pflege die Koalition ausgebremst. Auch der Umgang mit der AfD dürfte Thema im Kanzleramt gewesen sein. Wir müssen Antisemiten in die Schranken weisen. Das hat Bundestagspräsidentin Klöckner am 3. Jahrestag des Hamas-Angriffs auf Israel betont. Extremisten wollen, dass wir uns an die Stigmatisierung von Juden gewöhnen. Die Mehrheit der Deutschen mache das aber nicht mit, so Klöckner weiter. Mittlere und kleine Einkommen entlasten. Das ist das Ziel der geplanten Reform der Einkommenssteuer. Heute berät der Bundestag erstmals über die Pläne. Finanziert werden soll das durch eine leicht höhere Steuerbelastung für sehr hohe Einkommen. Ab einer 250.000 Euro im Jahr. Die deutsche Fußballnationalmannschaft rutscht in der Weltrangliste weiter ab. Aktuell steht das DFB-Team in dem FIFA-Ranking auf Platz 13. Einen Platz schlechter als bisher. Unter Neubundestrainer Klopp gab es in 4 Spielen nur einen Sieg. Erster bleibt Spanien vor Argentinien und Frankreich.
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2: Color your life. 2 nach 7, Tag zusammen. Tim Reimann hier am Start für euch. Eine Katze, die Klavier spielt, dachten die Menschen im 17. Jahrhundert, ist ein Ding, was mal irgendwie mehr Wichtigkeit haben wird. In 2026 wissen wir mittlerweile, kaum bis keine Katze kann und wird jemals Klavier spielen. Aber ein Katzenklavier ist und war tatsächlich eine ernst gemeinte Erfindung von Menschen von vor ein paar Jahrhunderten. Mehr solcher merkwürdigen Dinge, die mal irgendwann irgendwie jemand erfunden hat, gucken und hören wir uns an in den nächsten 7 Minuten. Und ich pitch euch auch mal meine Idee, was so meine Erfindung ist, die es meiner Meinung nach bislang noch nicht gibt. Alles in 7 Minuten hier.
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1: Ich habe ja eine Idee und ich habe versprochen, dass ich sie euch hier pitchen werde. Für eine Erfindung mit der dringenden Bitte, diese Erfindung mir zu klauen. Eine Löschentaste im Aufzug. Habt ihr sowas schon mal irgendwo gesehen? Nee, also ich wirklich nicht. So, jetzt stellt euch mal kurz vor, man verdrückt sich, 2, 3 Etagen aus Versehen gedrückt oder die Schulkinder haben wieder ein bisschen am Aufzug rumgespielt und drücken da die Tasten von draußen. Kannst du nichts gegen machen. Und so könnte man auf die Löschentaste einfach klicken, dann wird alles gelöscht und dann kannst du eine neue Eingabe machen. Naja, egal. Klaut mir diese Idee gerne. Mehr merkwürdige Erfindung hat Linda Wilmes für uns.
2: Ein Klavier aus Katzen. Pass auf, mehrere Katzen werden da nach Tonhöhe sortiert. Und drückt man eine Taste, wird der Schwanz der jeweiligen Katze gepiekst und sie miaut dann im passenden Ton. Fertig. Man glaubte damals, schräge Geräusche könnten Menschen aus schlechter Stimmung oder Melancholie holen. Also quasi Musiktherapie.
1: Oh Gott, wie furchtbar. Das ist ja irgendwie Tierquälerei, finde ich.
2: Ja, absolut. Hat man damals dann auch gemerkt, dass wirklich alles daran problematisch ist. Das Ding wurde auch vermutlich nie wirklich gebaut, zum Glück.
1: Na, ganz schön absurd. Was hast du noch dabei?
2: Eltern jetzt mal weghören, denn in den 1930er Jahren kamen Menschen in London auf die Idee, Babykäfige fürs Fenster zu bauen. Die Dinger wurden dann einfach außen an der Hausfassade befestigt. Mehrere Stockwerke über dem Boden. Da kam dann das Baby rein und zack, fertig. Ziel dabei war frische Luft und Sonnenlicht für Kinder in engen Stadtwohnungen. Ja, und irgendwie je länger man drüber nachdenkt, desto schlimmer wird's eigentlich. Wind, Wetter, rostige Halterungen, da muss man wirklich eine Menge Vertrauen haben. Und weil das irgendwann selbst für die 30er zu wild war, gibt's die auch nicht mehr.
1: Okay, wow. Sachen gibt's.
2: Ja, Moment. Eins habe ich noch. Die Anti-Eifersuchtsbrille.
1: Was soll das denn sein?
2: Eine Brille mit Spezialgläsern. Die hat attraktive Menschen weniger attraktiv wirken lassen, damit der Partner bloß nicht eifersüchtig wird. Eifersucht galt nämlich im frühen 20. Jahrhundert als optisches Problem. Also hat man sich gedacht, warum nicht einfach das Bild verändern?
1: Ja, gar nicht so blöd. Die Idee ist doch, würde ich sagen, mal passabel.
2: Ja, aber Beziehungen sind dann doch etwas komplizierter als ein tragbarer Instagram-Filter. Außerdem ist es echt schwer, romantisch zu wirken, wenn man aussieht, als würde man gleich einen Schweißkurs belegen.
1: Good point. Manche Dinge setzen sich durch und manche andere eben wiederum nicht. Linda, ich danke dir.

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1: Viele Wolken gibt es heute Morgen und dazu regnet es verbreitet, teils auch kräftig und länger. Vereinzelt sind auch Gewitter dabei und es werden 12 bis 22 Grad. An der Küste und in den Bergen muss mit Sturmböen gerechnet werden. Morgen bleibt es wechselhaft mit vielen Wolken und von Nordwesten kommt wieder Regen rein, maximal 17 Grad.
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2: Habt ihr nicht auch immer das Gefühl, dass Musik hilft? Und damit einen schönen Donnerstagmorgen. 7:30 durch, Tim Reimann hier. Musik hilft doch egal wobei. Ne, morgens jetzt gerade kurz nach 7:30 zum Wachwerden, nachmittags vielleicht zum Runterkommen, zum Entspannen. Aha. Und den Beweis, dass das wirklich so ist, haben wir schwarz auf weiß. Eine neue Studie beweist nämlich eben genau das. Musik entspannt unser Gehirn. Wo und wie sie das macht, das gucken wir uns genauer an in der nächsten Viertelstunde noch hier.

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1: Kennt ihr das nicht auch? Nachmittags, Feierabend, Tag vorbei, alles war irgendwie stressig, das Gehirn ist total überreizt, Overload, schlechte Laune, IBA. So Tage haben wir alle, können wir uns nicht verstecken, wisst ihr doch. Forscher aus Peking haben jetzt aber schwarz auf weiß belegen können, was ich mir mein Leben lang und ihr euch vermutlich auch schon gedacht habt: Musik hilft dem Hirn, um sich zu entspannen, um runterzukommen. Der Herzschlag wird runtergefahren, Schweißbildung wird reduziert, alles fährt runter. Nichts, was die Leute sich ausgedacht haben. Die haben das mit diversen Hirnscans bewiesen, dass die Areale im Hirn eben dann entspannen mit Musik. Einzige Einschränkung, die es gilt, haben die Forscher gesagt, das hat keinen Vorauseffekt. Also ich kann mir nicht ein bisschen Musik anhören und danach bin ich dann, wenn ich Stress habe, dann trotzdem aber währenddessen entspannter. Das funktioniert nicht. Also ist wirklich nur ein Mittel, um, wenn man schon gestresst ist, danach sich einfach ein bisschen besser entspannen zu können. Wir haben den Beweis jetzt also schwarz auf weiß. Forscher aus Peking haben rausgefunden, Musik kann uns entspannen, kann uns runterbringen, wenn wir eine stressige Zeit haben.
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1: Im Studio Gisa Weber. In der schwarz-roten Koalition knirscht es gewaltig. Trotzdem wollen Union und SPD die Reformen bald umsetzen. Das berichtet die ARD nach dem Koalitionsausschuss. Konkrete Ergebnisse sollen heute noch bekannt gegeben werden. Streit gab es zuletzt über Rente, Pflege und den Umgang mit der AfD. Wir müssen Antisemiten in die Schranken weisen. Das hat Bundestagspräsidentin Klöckner am dritten Jahrestag des Hamas-Angriffs auf Israel betont. Extremisten wollen, dass wir uns an die Stigmatisierung von Juden gewöhnen. Die Mehrheit der Deutschen mache das aber nicht mit, so Klöckner weiter. Im Bundestag geht es heute um mögliche Entlastungen bei der Einkommenssteuer. Die sollen vor allem Haushalten mit kleinen und mittleren Einkommen helfen. Besonders Familien sollen profitieren. Innerhalb der Koalition ist das Vorhaben allerdings umstritten. Abgestimmt wird heute noch nicht. Ihr Fall hatte in Spanien landesweite Massenproteste und eine politische Krise ausgelöst. Die 87-jährige Mari Carmen Abascal ist nach ihrer Zwangsräumung in Madrid gestorben. Nach gescheiterten Wohnungsgesetzen kündigte Premier Sanchez Neuwahlen an.
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2: Zwei nach acht, Tim Reimann im Radio drin. Hallo zusammen, schönen guten Morgen, schönen Donnerstag. Auf dem Weg in die Niederlande, ich weiß nicht, ob es euch schon mal aufgefallen ist, da sehen wir Dutzende. Manche davon drehen sich, andere sind ganz starr. Ich spreche von Windmühlen, so ganz, ganz süß, original, mit Rebdach noch. Ich finde, das sieht immer richtig, richtig schön aus. Wir lernen gleich eine Familie kennen hier bei Drillux Radio, die sich dachten, Mensch, so eine 90 Jahre alte Windmühle, das ist doch ein perfekter Ort für ein Zuhause.
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0: 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So ein Neubau, der kostet ja Kraft, ne? Wenn man jetzt ein Häuschen neu baut, so eine Wohnung neu bauen. Das kostet Ressourcen, das kostet Nerven, das kostet eigentlich alles, ne? Ich weiß nicht, wie es ist, ne? Nur so vom Hörensagen. Aber eine 90 Jahre alte Windmühle umzubauen und bewohnbar zu machen, kostet auch noch viel mehr Schweiß und noch viel mehr Liebe, die man da aufopfert dafür, dass man dann da draus letzten Endes eine Wohnung macht, oder? Ja, im Emsland, da steht genau diese Windmühle, von der ich spreche, die ist 90 Jahre alt und Familie Wehnke, die hat sich dieses Mammutprojekt wirklich angetan. Daniel Peters, du hast die Familie begleitet, warum genau würde man sowas machen?
1: Spannende Frage. Und Dominik Wehnke hat darauf eine ziemlich selbstlose Antwort, finde ich. Er sagt, Geschichte, die wir einfach verfallen lassen, bekommen wir nie mehr zurück. Ja, ein neues Haus wäre schneller fertig gewesen, aber austauschbarer.
2: So ein Haus gibt es eigentlich wie im Katalog. Wie will man das haben, ändert das ab und setzt sich das hin, wie man will. Wir haben uns aber gedacht, gerade alte Geschichte, alte Historie muss man da lassen, die darf man nicht vergessen. Und es ist eigentlich an uns allen, Denkmal zu schützen, so gut wir es können.
1: Und mit dieser Einstellung kauft man dann halt eine Mühle, die seit Ende des Zweiten Weltkriegs kein Handwerker mehr gesehen hat.
0: Ja, ganz schön viel Verantwortung, oder?
1: Oh ja, und zwar für die ganze Familie. Das ist ein Generationenprojekt. Die Mühle gehört Dominik bereits, auch wenn hier aktuell noch seine Mutter wohnt.
2: Es macht einen irgendwo stolz, wenn man genau weiß, man kriegt so ein Objekt überschrieben. Da denkt man dann wirklich, es ist nicht nur dieses Haus oder die Mühle, was man überschrieben bekommen hat. Es ist auch ein bisschen, wir trauen dir das zu und nur du allein kannst das schaffen.
1: Das ist ein Satz, der hat ganz schön viel Gewicht. Am Ende

0: Ende geht es aber eben nicht nur darum, das Familienerbe zu erhalten, sondern ein Stück Geschichte.
1: Und wie gelingt das so ganz praktisch? Also ich meine, das ist ja so ein Stück Geschichte auch, ne? Und die halten das da am Leben.
0: Indem man es schützt, gerade von außen. Und genau da kommt Dennis Giesbers ins Spiel, vom Schlichter, Maler und Glashandel aus Papenburg. Er hat die Fassade der Mühle zuletzt gestrichen. Ein ziemlich besonderer Auftrag.
2: Da wurden auch ein paar Bilder gemacht und auch gesagt, hier, da sind wir gerade, sowas haben wir jetzt gemacht. Das macht natürlich schon mehr Spaß, ne, als irgendwie 0815 einmal Fassade weiß, ne? Und auch gerade mit dem Ausblick dann da oben, den wir da hatten. Das war schon eine andere Sache.
0: Eine andere Sache sind allerdings auch die Bedingungen da oben auf dem Deich. Hoher Salzgehalt, viel Wind, Regen. Deshalb kam hier eine Fassadenfarbe zum Einsatz, die nicht nur wasserabweisend ist, sondern gleich doppelt gegen Algen und Pilze schützt. Mit natürlichen Wirkstoffen und einem sogenannten Algenhammer-Upgrade, damit die Mühle noch viele Jahrzehnte erhalten bleibt.
1: Ich bleibe irgendwie dabei. Neubauen wäre einfacher gewesen. Aber einfacher ist eben nicht dasselbe wie schöner. Daniel, danke dir.

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1: Viele Wolken gibt es heute Morgen und dazu regnet es verbreitet, teils auch kräftig und länger. Vereinzelt sind auch Gewitter dabei und es werden 12 bis 22 Grad. An der Küste und in den Bergen muss mit Sturmböen gerechnet werden. Morgen bleibt es wechselhaft mit vielen Wolken und von Nordwesten kommt wieder Regen rein, maximal 17 Grad.
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2: Halb neun durch, Tim Reimann im Radio drin. Schönen guten Morgen, schönen Donnerstag euch und uns zusammen. Es ist und bleibt ja ein merkwürdiges Konzept, ne? Diese Körperwelten. Habt ihr mit großer Sicherheit schon mal gehört oder gesehen, wart vielleicht sogar schon mal in einer. Ist eine Ausstellung von uns Menschen mit uns Menschen. Also wo quasi Menschen ausgestellt werden. Muss da gar nicht genau drauf eingehen, jetzt so früh am Morgen schon. Aber wir sprechen jetzt gar nicht so sehr über die Menschen, sondern eher über Farben und Licht. Während der Ausstellung, denn diese zwei Dinge spielen eine ganz, ganz wichtige, riesige Rolle bei eben dieser Ausstellung. Warum das? Gucken wir uns an gleich hier in den nächsten 10 Minuten.

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1: Es sind über 58 Millionen Menschen weltweit, die die Ausstellung Körperwelten mittlerweile schon besucht haben. Und in diesem Jahr, habe ich gerade gelernt, feiert sie ihren 30. Geburtstag. Vielleicht könnt ihr euch auch noch an die Anfänge erinnern, ne? Was das für ein Aufreger war. Tote Menschen, die plastiniert und ausgestellt werden. Ganz, ganz krude irgendwie. Aber mittlerweile weiß man, da gibt es ein sehr, sehr großes Interesse dran. Melanie Knäppler aus unserer Brillux Radio Redaktion. Du hast mir gesagt, Farbe und Licht spielt bei dieser Ausstellung eine enorm wichtige Rolle.
2: Ja, denn die Präparate sind anatomisch sehr komplex und detailreich und eine gute Lichtführung arbeitet eben genau diese Komplexität raus. Sie lenkt den Blick auf bestimmte Strukturen, hebt anatomische Details hervor und hilft dabei, ein Präparat nicht nur als Ganzes wahrzunehmen, sondern auch in seinen einzelnen Ebenen und funktionalen Zusammenhängen zu verstehen. Die Körperpräparate herzustellen, das dauert auch verhältnismäßig lange, sagt Kuratorin Dr. Angelina Wally.
3: Wir arbeiten an einem ganzen Körper im Durchschnitt 1500 Stunden. Also reine Arbeit und dieser gesamte Prozess dauert oft über ein Jahr. Aber die Aufwendungen, die lohnen sich, weil diese Körper ja mehr oder weniger für ewig haltbar sind.
2: Bei vielen der Exponate dominiert die rote Muskelfarbe und damit die Präparate nicht zu hart oder zu kontrastreich wirken, brauchen sie in der Regel auch eher warmes Licht. Wenn dagegen Bindegewebe, Faszien oder feinere Gewebeschichten besonders hervorgehoben werden sollen, kann ein kühleres Licht sinnvoll sein, um die Strukturen besser zu erkennen. Und auch die Hintergrundfarben werden passend zum jeweiligen Thema gewählt. In den Ausstellungen sind die Wände bewusst schwarz gehalten, damit der Fokus ganz auf den Exponaten liegt und sie präzise, respektvoll und ästhetisch sichtbar gemacht werden. Professor Dr. Franz Josef Wetz sagt:
4: Die Ausstellung hat in der Funktion, sie mag den Sinn für die Gesundheit schärfen, sie mag die anatomische Information vermitteln, aber die Frage nach der Bedeutung des Menschen, die wirft sie nur auf. Sie ist mit anderen Worten weltanschaulich neutral, aber aufnahmeoffen für unterschiedliche Menschenbilder. Wenn Sie als Katholikin hier reingehen, dann können Sie Ihren Schöpfer hier wiedererkennen. Wenn Sie als Naturalist, als Atheist hier hineingehen, dann sehen Sie einfach nur, wie wunderbar die Natur etwas hervorgebracht hat. Also was Sie dann letztendlich hier ersehen, hängt dann vom persönlichen Standpunkt des jeweiligen Betrachters ab.
2: Und genau die schwarzen Wände, die erzeugen eben eine gedämpfte, konzentrierte Atmosphäre. Und genau deswegen verhalten sich auch viele Besucher dadurch intuitiv ruhiger und nachdenklicher. Die Ausstellung, die wird so also nicht als lauter Erlebnisraum wahrgenommen, sondern eher als ein Ort der Betrachtung, des Staunens und der Reflexion.
1: Ja, und das alles könnt ihr euch selbst noch anschauen. Zum Beispiel bis zum 6. September gibt es die Körperwelten-Ausstellung in Münster oder bis zum 11. Oktober in Kempten.

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1: Im Studio Gisa Weber. Konstruktive Sitzung und gute Stimmung. Viel mehr ist nach dem Treffen des Koalitionsausschusses bisher nicht bekannt geworden. Die Spitzen von Union und SPD sind am Abend zusammengekommen, um über die Wahlen in Sachsen-Anhalt und Berlin und den weiteren Reformkurs zu sprechen. Hunderte Menschen haben in Berlin an die Opfer der Hamas-Attacke auf Israel vor 3 Jahren erinnert. In der Innenstadt gab es eine Gedenkveranstaltung. Auch im Bundestag war der Angriff der Hamas-Terroristen Thema. Parlamentspräsidentin Klöckner rief zum Kampf gegen Antisemitismus auf. Nach einem möglichen Lungenpestfall fordert die Weltgesundheitsorganisation Details von Russland. In Sibirien ist eine 28-jährige Mitarbeiterin eines Pestinstituts gestorben. Der Kreml bestreitet Berichte über eine Infektion der Laborantin. Für eine Risikobewertung fehlen der WHO noch wichtige Angaben. Die deutsche Fußballnationalmannschaft rutscht in der Weltrangliste weiter ab. Aktuell steht das DFB-Team in dem FIFA-Ranking auf Platz 13, einen Platz schlechter als bisher. Unter Neubundestrainer Klopp gab es in 4 Spielen nur einen Sieg. Erster bleibt Spanien vor Argentinien und Frankreich.
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2: Endlich mal ein Thema, wo ich so richtig mitsprechen kann, Leute. Accessoires für die eigene Bude. Ich habe letztens 2 Kissen geschossen in einem Einrichtungsladen und ich muss sagen, ich bin da sehr stolz drauf. Das sind 2 Kürbisse für die Couch. Der eine ist so 30 cm und der andere ist 10 cm. Das sind jetzt also quasi meine saisonalen Kissen, die ich auf der Couch platziere. Und ich liebe die. Die sind so schön. Immer wenn ich einen Film habe, habe ich einen auf dem Bauch oder auf der Brust und halte ihn dann fest. Wir können festhalten, Accessoires für die eigenen 4 Wände sind super, super wichtig. Welche und wie wir die am besten dekoriert bekommen, das lassen wir uns von der Innenarchitektin gleich mal erklären. Vielleicht sind meine Kürbisse ja auch mit dabei.
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1: Vasen, Kissen, Lampen, Kerzen. Jetzt mal Leute, ganz ehrlich, was wären denn unsere Zuhause so ohne Accessoires? Vielleicht sogar ohne Kürbiskissen, wie bei mir zu Hause auf der Couch. In jedem Fall ziemlich langweilig, ziemlich leer. Accessoires sind super wichtig, sagt auch unsere Innenarchitektin Svenja Müller. Und wir haben mal mit ihr darüber gesprochen und gefragt, was genau machen denn so Accessoires wie meine Kürbiskissen zu Hause mit unserem Zuhause?
2: Die Accessoires, die bringen natürlich die Persönlichkeit auch mit in den Raum. Also ohne Accessoires, ohne Farben, ohne Strukturen, ohne Textilien, ohne persönliche Dinge wird es einfach ja, etwas trist und ungemütlich wirken.
1: Absolut. Welche Accessoires unterschätzen wir besonders oft, obwohl sie doch eine große Wirkung haben könnten?
2: Für mich sind es auf jeden Fall Textilien, das heißt Vorhänge, Teppiche, vielleicht sogar Textilien auf dem Sofa, auf dem Bett. Dadurch bekomme ich einfach schon Farbtupfer, vielleicht auch nochmal eine andere Struktur, vielleicht auch eine Streifigkeit zum Beispiel. Und da kann ich ganz einfach schon einen neuen Raumeindruck gewinnen.
1: Was würdest du sagen, Svenja, sind weitere typische Accessoires, die unserem Zuhause direkt einen Upgrade verschaffen können?
2: Auf jeden Fall Kunst. Da sieht man natürlich aktuell auch häufig ganz große Gemälde, vielleicht auch Dinge, die ich selber gemacht habe. Nochmal, um auf das Thema Persönlichkeit zurückzukommen, das ist natürlich einfach ein ganz schönes Mittel, um ja, eigene Kreativität auch mit in den Raum einziehen zu lassen. Dann darüber hinaus für mich auch ganz wichtig Beleuchtung, also Accessoires wie Gemälde, wie Andenken, Dinge, die ich aus dem Urlaub mitgebracht habe, die kann ich natürlich mit der richtigen Beleuchtung dann highlighten.
1: Und Experten wie Svenja können sogar anhand solcher Accessoires schon Schlüsse auf die Person ziehen, die dort wohnt, hat sie mir gesagt.
2: Man sieht natürlich schon recht schnell, lebt dort eine kreative Person, wenn ich einfach viel Selbstgemachtes auch finde, vielleicht selbst getöpferte Dinge, Keramiken, Vasen, Kunst, Gemälde an der Wand oder ist es vielleicht ein Liebhaber von Reisen, viele verschiedene Accessoires aus verschiedenen Kulturen. Also da kann man natürlich schon auch ja viel ablesen und das macht es danach auch richtig spannend, Persönlichkeit und auch eigenes Zuhause ja, miteinander zu verbinden.
1: Also unterschätzt nicht die Wirkung von Accessoires, damit können wir wirklich super viel Persönlichkeit in unsere eigenen Zuhause bringen. Dankeschön, Innenarchitektin Svenja Müller.

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1: Trüb und nass ist es heute Vormittag, später von Nordwesten her eher Schauer und zwischendurch blitzt auch mal die Sonne durch. Dazu werden es heute maximal 12 bis 22 Grad. Morgen dann oft viele Wolken und wieder Regen von Nordwesten her, höchstens bis zu 17 Grad.
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2: Wir haben es 9:30 durch, Tag zusammen, schicken Donnerstagmorgen. Ich bin ja ungern unterwegs, ne? In der Welt der Reichen, der Schönen, der Royals. Ist nicht so meine Welt, muss ich sagen. Aber wenn da was Schönes passiert, wenn da was passiert, was erzählenswert ist, dann ja, kann ich es euch und uns natürlich nicht verheimlichen und vorenthalten. Die Prinzessin selbst ist jetzt auf die drei höchsten Berge Englands, Schottlands und Wales gestiegen für einen guten Zweck. Was das für einer ist, und warum sie das gemacht hat, das hören wir gleich hier in den nächsten 10 Minuten.

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1: Ja, ist richtig, da sollten wir auf jeden Fall mal drüber sprechen. Sonst bin ich ja nicht so invested in die Royals und ihre Erlebnisse und was sie so anstellen. Aber hier und da gibt's immer mal wieder Stories, die kann ich euch nicht vorenthalten. So, zum Beispiel Sir Charles verschenkt eine Ernte Weizen, damit die Hutmacher in UK wieder Hüte machen

0: können nach dieser langen Hitzeperiode, die es da dieses Jahr genauso wie bei uns in Deutschland gegeben hat. Haben wir schon letztes oder jetzt gerade aufgeploppt die Meldung, Prinzessin Kate Middleton, die hat heimlich die drei höchsten Berge Schottlands, Englands und Wales bestiegen, um Geld zu sammeln für ihre frühere Krebsklinik, also wo sie selbst auch behandelt wurde. Und jetzt hat sie das Royal Marsden Hospital in London nochmal besucht, weil sie da eben das Geld, was sie eingenommen hat, beim auf diese Berge klettern, gespendet hat für ein ganz, ganz neues Zentrum für ganzheitliche Genesung. Und da können dann eben Familien Naturerlebnisse wahrnehmen, eine richtig gute Ernährung und einfach seelische Unterstützung bekommen. Doppelt schöne Geschichte, weil sie selbst ja eben das Ganze erleben musste und jetzt einfach dafür sorgen wollte, dass es die Leute, die Ähnliches erfahren müssen, dass es denen einfach ein bisschen besser geht. Alle Daumen nach oben, Prinzessin Kate Middleton. Gerne mehr von diesen Meldungen.
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1: Im Studio Gisa Weber. Union und SPD wollen bei ihrem Reformkurs bleiben. Ob es noch weitere Anpassungen gibt, ist nach dem Koalitionsausschuss gestern Abend noch unklar. Man sei fest entschlossen, Deutschland nicht den Extremisten zu überlassen, heißt es von den Fraktionschefs von Union und SPD. Linke, Grüne und SPD in Berlin wollen weiter über eine mögliche gemeinsame Regierungskoalition sprechen. Sie wollen offiziell Sondierungen starten, heißt es aus den Parteien. In mehreren Vorgesprächen gab es offenbar eine Einigung zum Umgang mit Antisemitismus. Ein erster Schritt, um Menschen mit kleinen und mittleren Einkommen zu entlasten. So werben Union und SPD für ihre geplante Einkommenssteuerreform. Die war heute zum ersten Mal Thema im Bundestag. Zur Gegenfinanzierung sollen die Steuern bei höheren Einkommen angehoben werden. In Stockholm wird heute verkündet, wer den Literaturnobelpreis bekommt. Viele Experten sind sich einig, es wird in diesem Jahr wohl eine Frau. Wettanbieter sehen die Dichterin Anne Carson aus Kanada und die chinesische Schriftstellerin Chan Chue vorn.
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2: Wir rätseln gleich wieder zusammen in unserem Jobquiz nach 3 Songs. Kurz nach 10 ist es Alexandra Peters hier am Donnerstagvormittag.
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2: Ich habe in diesem Beruf selbst für mehrere Jahre gearbeitet und ich muss sagen, nach außen, da sieht es wirklich aus wie ein Traumjob. Denn hier gehört Kuscheln quasi zur Stellenbeschreibung. Dazu kommen Aufgaben wie Füttern, Aufpassen und ganz viel Nächstenliebe empfangen und auch geben. Aber hinter den bekannten schönen Seiten ist es echt ein Knochenjob. Also diese Profis, die müssen nämlich jemanden lesen können, der eigentlich keinen einzigen Ton sagt oder auch nur Geräusche von sich gibt. Sie müssen spüren, ob die Stimmung kippt, ob jemand gestresst ist oder einfach nur Nähe braucht. Ob es Hunger hat, Durst, spielen will oder kurz davor ist, uns gleich eine zu klatschen. Denn ansonsten kann dieser Job auch mal gefährlich werden. Mal sitzen sie dabei im Heu, ein anderes Mal in einem riesigen Haufen Mist. Mal müssen sie Steaks schneiden, mal eine Babyflasche halten. Sie müssen wissen, wer welches Essen bekommt, wer Tabletten braucht und sie müssen manchmal auch noch die Natur perfekt nachbauen, ja, damit sich ihre, ich sag mal, Kunden wohlfühlen. Ihr kennt diese Menschen garantiert aus zum Beispiel Dokus im Fernsehen. Mal wird ein kleines, tapsiges Tierbaby aufgezogen und im nächsten Moment stehen diese Leute in schweren Gummistiefeln im Schlamm. Auge in Auge mit einer tonnenschweren Raubkatze. Egal ob im Zoo, im Tierpark oder auch im Tierheim, diese Profis managen den tierreichsten Alltag der Welt und helfen, wo es nur geht. Und kommt schon, das wisst ihr, oder? Welchen Beruf suchen wir? Die Auflösung, es sind die Tierpfleger.
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1: Trüb und nass ist es heute Vormittag, später von Nordwesten her eher Schauer und zwischendurch blitzt auch mal die Sonne durch. Dazu werden es heute maximal 12 bis 22 Grad. Morgen dann oft viele Wolken und wieder Regen von Nordwesten her, höchstens bis zu 17 Grad.
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2: Alexandra Peters hier. Ich hoffe, ihr habt einen schönen Donnerstagvormittag und wir hören gleich mal gemeinsam rein in die neueste Folge des Brillux Zuhause Podcasts nach zwei Songs.

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1: Manchmal steckt die schönste Einrichtungsidee einfach schon in einem alten Umzugskarton. Bestes Beispiel dafür gibt's in unserer neuen Folge des Brillux Zuhause Podcast. Denn Philipp hat ein Erbstück seines Opas zu einem Möbelstück mit ganz eigener Geschichte gemacht. Interior-Experte und Host Erik Schroth war völlig begeistert. Wir hören mal kurz rein.
2: Es ist ein alter Locher.
3: Ein alter Locher, genau.
2: Oh, wow, warte, ich klau dir die Tüte.
3: Ja.
2: Die packen wir mal hin.
3: Stell den einfach mal hier hin.
2: Oh, der ist so schön. Ja, ich liebe diese Patina. Also, falls ihr jetzt gerade nicht im Videopodcast zuschaut, verpasst ihr was, nämlich einen super schönen alten Locher aus Metall. Und der hat schon so richtig schöne Gebrauchsspuren, ein bisschen rostig hier und da. Erzähl, was hat es damit auf sich?
3: Ja, also den hat mein anderer Opa, nicht der Handwerker-Opa, sondern der andere Opa, der war eher Theoretiker und Schreibtischtäter, sage ich mal. Und den hat der jahrelang auf seinem Schreibtisch gehabt. Und als meine Oma meinte, oh, ich räume hier mal auf, nimmt alles mit, was ihr brauchen könnt, habe ich unter anderem diesen Locher mitgenommen. Und ich finde einfach irgendwie so dieses, der ist wahrscheinlich 50, 60 Jahre alt, sowas, also findet man, glaube ich, nicht mehr, weil es ist an diesem Teil kein einziges Ding aus Plastik, es ist komplett Metall und es ist irgendwie so, der funktioniert auch noch einwandfrei und der wird wahrscheinlich auch, glaube ich, in 100 Jahren wahrscheinlich noch funktionieren, auch wenn man jetzt nicht mehr so viel locht wie früher, aber genau, und dann habe ich überlegt, naja, dann lag der irgendwie auch bei mir in irgendwelchen Kartons oder so und dann, als ich mit der Wohnung fertig war, habe ich gedacht, ah ja, guckst du mal, was in den Kartons ist und dann ist dieser Locher aufgetaucht und dann habe ich gesagt, naja, eigentlich, du hast ja noch keine Garderobe.
2: Ach Quatsch.
3: Und habe dann einfach ein Loch reingebohrt. Hier oben
2: sieht
3: genau. Und habe den quasi, der hängt dann so an der Wand und dann kann man dann Jacken drüber hängen.
1: Und wie viel Herzblut Philipp sonst noch in die Auswahl seiner Möbel gesteckt hat, erzählt er im Podcast natürlich noch ausführlicher. Die ganze Folge Brillux zu Hause gibt's überall, wo es Podcasts gibt und im Video auf YouTube.

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1: Wie lang ist eigentlich euer letzter Städtetrip her? Der läuft ja auch meistens so. Erst quetscht man sich in einen dieser Hop-on-Hop-off-Busse, schaut sich die Stadt an und danach geht man irgendwo essen. Aber was, wenn man einfach beides miteinander kombiniert? Kollegin Dani Wiese, du hast sowas erlebt, oder?
2: Ja, und zwar in München. Das war super cool. Man fährt durch die City, schaut sich die schönsten Ecken an und zwischendrin hält der Bus für Vorspeise, Hauptgang und Dessert bei unterschiedlichen Restaurants. Man bleibt aber dann ganz entspannt im Bus sitzen, denn das Essen wird einem in den Bus gebracht.
1: Okay, das ist ja richtig cool. Sprechen wir gleich genauer drüber hier bei Brillux Radio nach 11.

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1: Im Studio Gisa Weber. In Berlin gehen Linke, Grüne und SPD in Sondierungsgespräche. Die Parteispitzen wollen heute Details nennen. Zuletzt gab es vor allem Gesprächsbedarf beim

0: Umgang mit Antisemitismus und organisierter Kriminalität. Offenbar hat man sich da jetzt geeinigt. Konstruktive Sitzung und gute Stimmung. Viel mehr ist nach dem Treffen des Koalitionsausschusses bisher nicht bekannt geworden. Die Spitzen von Union und SPD sind am Abend zusammengekommen, um über die Wahlen in Sachsen-Anhalt und Berlin und den weiteren Reformkurs zu sprechen. Ein erster Schritt, um Menschen mit kleinen und mittleren Einkommen zu entlasten. So werben Union und SPD für ihre geplante Einkommenssteuerreform. Die war heute zum ersten Mal Thema im Bundestag. Zur Gegenfinanzierung sollen die Steuern bei höheren Einkommen angehoben werden. Die UEFA will FIFA-Chef Infantino loswerden, hat aber noch keinen ernsthaften Gegenkandidaten. Deshalb treffen sich heute die 55 europäischen Fußballverbände in Berlin. Bis Mitte November haben sie Zeit, einen Herausforderer für die FIFA-Präsidentschaftswahl im Frühling zu finden.
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2: Dinnerhopping, habt ihr das schon mal gehört? Nein? Dann gibt's gleich die Erklärung dafür in ein paar Minuten. Kurz nach 11 ist es. Alexandra Peters hier. Schönen Donnerstag euch.
1: 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Okay Blue. 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
1: Die Stadt München, die kann man zu Fuß erkunden, mit dem Fahrrad oder im klassischen Sightseeing-Bus. Kollegin Dani Wiese hat die Stadt jetzt zwischen Vorspeise, Hauptgang und Dessert entdeckt. Dani, du warst beim Dinnerhopping. Wie funktioniert das genau?
2: Es war ein Dienstagabend, direkt am Marienplatz in München. Ein gelber amerikanischer Schulbus, so wie man ihn aus dem Fernsehen kennt, stoppt. Drinnen erwarten uns aber keine Teenies, sondern gedeckte Tische. Das Prinzip, der Bus, der fährt einmal quer durch die Stadt für Vorspeise, Hauptgang und Dessert, wie uns Anita, die Chefin an Bord, erklärt.
3: Wir fahren drei verschiedene Stationen an, bleiben jeweils stehen, ihr bekommt das Essen im Bus serviert, währenddessen bleibt der Bus natürlich auch stehen. Wenn ihr fertig seid, fahren wir weiter zur nächsten Station und das Ganze dreimal.
2: Bei unserer Fahrt gab es übrigens Italienisch. Und die anderen Mitfahrer, die waren begeistert. Zum Beispiel Gilles Maurice, der letztes Jahr bei Germany's Next Topmodel mit dabei war.
4: Boah, ich fand das Dinner wirklich mega spannend, weil ich zumindest nicht wusste, wo wir als nächstes halten. Als wir über die Hacker

0: Brücke gefahren sind, weil da die ganzen Studenten quasi auf der Brücke saßen. Also ich fand den Moment einfach richtig cool.
1: Draußen entdecken wir die Stadt und drinnen, da lernen sich ganz langsam die Menschen an den Tischen kennen. Erika hat sowas noch nicht erlebt und fand es richtig toll.
2: München ist so schön. Ich liebe einfach sitzen und anschauen und mich unterhalten. Man muss nicht fahren und man kann essen und trinken und es gibt Musik. Ich bin Brasilianerin, also daher, wenn es Musik gibt, ist toll, toll, toll. Ja, ich liebe es.
1: Spätestens zwischen Vorspeise und Hauptgang wird es dann ziemlich gesellig, aber Andreas, der aus München kommt, fand eine Sache neben dem Essen natürlich besonders toll.
3: Ich lebe seit 56 Jahren in München, aber trotzdem viele Plätze gesehen, wo ich sage, die kennst du, aber halt, du hast die Zeit rauszugucken. Du kannst mit dem Handy mal was filmen, 100.000 Mal vorbeigefahren, aber jetzt habe ich die Zeit, beim Fenster rauszuschauen.
1: Drei Restaurants an einem Abend und trotzdem muss niemand zwischendurch Jacke und Tasche zusammensuchen und losgehen. Nur der Bus wechselt den Ort und fährt die tollsten Stellen von München ab. Chris, auch ein Mitfahrer, fasst das hervorragend zusammen.
4: Ja, es war mega cool. Also es war wie so ein Biergarten auf Rädern. So. Ich bin jemand, der immer sehr, sehr schnell ist, sonst sehr gehetzt ist im Alltag, irgendwie immer schnell, schnell. Und das war einfach geil, weil man einfach mal entspannt runterkommt und irgendwie von so die Gänge so Zeit dazwischen hat und auch mal genießt einfach. Und das Essen auch verdammt gut von der Qualität her einfach. Also ich war positiv überrascht, habe mir die Lokale auch so jetzt abgespeichert, da danach wieder hinzugehen.
1: Und die Tour, die gibt's übrigens auch als Asia-Tour und dreimal darf geraten werden, wer sich für die anmelden wird.
5: Das ist dann wohl die leckerste Art, eine Stadt kennenzulernen. Danke dir, Dani.

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1: Trüb und nass ist es heute mit vielen Wolken und verbreitet Regen, teils auch mal kräftiger. Später lockert es von Nordwesten etwas auf, dann sind neben Wolken auch Schauer dabei. Vereinzelt kann es auch noch gewittern. Dazu werden es 12 bis 22 Grad. Morgen startet es im Süden und Südosten oft sonnig und trocken. Sonst ziehen wieder viele Wolken mit Regen rein, maximal 17 Grad.
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2: Alexandra Peters hier am Donnerstagvormittag. Schön, dass ihr mit dabei seid.

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1: Manchmal gibt es Freundschaften, die sich wie Familie anfühlen. Bei zwei Frauen aus den Niederlanden war das tatsächlich der Fall. Mina und Minal lernten sich 1996 bei einem Treffen für Adoptivkinder kennen. Beide waren als Babys aus Indien adoptiert worden und obwohl sie nichts davon wussten, nannten sie sich schon damals liebevoll Schwestern. 30 Jahre später brachte dann ein DNA-Test die überraschende Wahrheit ans Licht. Die beiden sind tatsächlich leibliche Schwestern. Im August konnten sie sich noch einmal ganz neu begegnen, diesmal mit dem Wissen, dass sie nicht nur eine lange Freundschaft, sondern auch ihre gemeinsame Herkunft verbindet. Eine schöne Geschichte darüber, dass sich manche Menschen von Anfang an vertraut anfühlen und manchmal sogar aus einem guten Grund.
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1: 122 Hotelzimmer, unzählige Koffer und Wände, die täglich einiges aushalten müssen. Im Hotel Alte Werft in Papenburg ist das ganz normal. Doch dort kämpfen die Wände nicht nur mit Kofferspuren, sondern auch mit Rissen, denn der moorige Untergrund arbeitet. Wie Vlies und Farbe die Hotelwände widerstandsfähiger machen und was wir uns davon für Flur- oder Kinderzimmer abschauen können, schauen wir uns gleich in der nächsten Stunde an, hier bei Brillux Radio. Da übernimmt dann auch meine Kollegin Laura Lutzenberger. Schönen Donnerstag euch!

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1: Im Studio Gisa Weber. Linke, Grüne und SPD in Berlin wollen weiter über eine mögliche gemeinsame Regierungskoalition sprechen. Sie wollen offiziell Sondierungen starten, heißt es aus den Parteien. In mehreren Vorgesprächen gab es offenbar eine Einigung zum Umgang mit Antisemitismus. Die Spitzen von Union und SPD wollen an den Reformplänen festhalten. Viel mehr ist bisher zu den Ergebnissen des Koalitionsausschusses gestern Abend nicht bekannt. Ob es bei den Streitthemen Rente, Pflege und Zuckersteuerfortschritte gab, ist unklar. Kanzler Merz und der britische Premier Burnham wollen heute den deutsch-britischen Freundschaftsvertrag in Kraft setzen. Er soll die Zusammenarbeit bei Verteidigung, Wirtschaft und Migration neu regeln. Reiseerleichterungen sind auch vorgesehen, zum Beispiel Visafreiheit für Klassenfahrten. In einem Waldgebiet am Münchner Flughafen wird weiter nach einem möglichen Puma gesucht. Auch Drohnen und ein Hubschrauber kamen zum Einsatz. Ein Jäger hatte Dienstagabend eine Großkatze gesehen und gefilmt. Laut Experten könnte es

0: sich um einen Puma handeln.
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2: Habt einen schönen Donnerstag, Laura Lutzenberger hier. Koffer, Jacken, ständig neue Gäste. Hotelwände müssen ganz schön was aushalten, aber in Papenburg haben sie noch mit einem ganz anderen Problem zu kämpfen. Warum dort sogar der Boden Einfluss auf die Wände hat, das hört ihr gleich nach 3 Songs.
1: 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Let's go. 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

0: Müssen nicht schön sein. Klar, das ist toll, wenn ein Zimmer schön aussieht, aber andere Dinge, finde ich, sind viel wichtiger. Zum Beispiel die Wände, dass sie dick genug sind, dass ich nicht jeden Schritt nachts mitbekomme. Und gerade in einem Hotel mit 122 Zimmern müssen Wände ja einiges aushalten. Jeden Tag rollen da Koffer durch die Flure, da bleibt der ein oder andere mal hängen. Mein Kollege Daniel Peters hat sich angeschaut, was solche Wände noch alles aushalten müssen. Daniel, was ist denn das Geheimnis von guten Hotelwänden?
1: Das Geheimnis lautet Qualität. Und zwar insbesondere, was das Vlies an den Wänden und die Wandfarbe betrifft. Deshalb hatte Hotelier Anne Ziro da bei der jüngsten Renovierung auch ganz klare Erwartungen.
2: Einmal, die Farbe muss relativ schlagfest sein, das heißt, sie sollte nicht abblättern, wenn man mal ein bisschen dagegen kommt, und sie muss abwischbar sein. Wir haben ja hier mit einer häufigen Fluktuation der Gäste zu tun.
1: Schlagfest und abwischbar, klingt simpel, aber gerade hier in Papenburg ist es eine besondere Herausforderung.
0: Warum das? Was hat das mit der Stadt zu tun?
1: Mit dem Boden dort. Der ist hier nämlich nicht wie überall sonst.
2: Es ist ja so, dass wir hier in Papenburg einen relativ weichen Boden haben, sehr moorlastig. Und damit hat man natürlich die Fundamente so geschaffen, dass die Gebäude auch gut halten. Aber nichtsdestotrotz haben wir natürlich auch dann mit Setzrissen zu tun.
1: Papenburg wurde nämlich mitten im Moor gegründet und ist sogar die älteste Moorsiedlung Deutschlands. Der Untergrund arbeitet bis heute und das sehen wir irgendwann auch an den Wänden. Diese Setzrisse ziehen sich mit der Zeit über fast jede Fläche. Und dann brauchen wir über Kofferspuren erstmal gar nicht mehr reden. Die sind da das kleinere Übel. Genau da kommt jetzt Malermeister Dennis Giesbers vom Malerbetrieb Schlichter ins Spiel. Er hat die Sanierung übernommen.
0: Okay, wie hat er die Wände in den Griff bekommen?
1: Mit einer unsichtbaren Extraschicht.
3: Die ganz großen Fugen haben wir noch im Gewebe vorher mit eingespachtelt, um da vielleicht noch ein bisschen mehr Sicherheit zu haben. Gerade da, wo die Bewegungen sind, glatt gespachtelt, ausgezogen und dann das Vlies noch geklebt.
1: Das Vlies lässt aber nicht nur Risse verschwinden und beugt ihn vor. Es macht die ganze Wand eben auch stabiler und langlebiger. Und damit sind wir dann wieder bei den Koffern. Obendrauf hat Dennis Giesbers schließlich noch eine Farbe gestrichen, die zwar matt und elegant wirkt, sich aber trotzdem gut reinigen und abwäschen lässt, wenn da mal jemand vorbeischrappt. Und genau davon können wir uns auch für unser eigenes Zuhause etwas abschauen. Gerade im Flur oder im Kinderzimmer, wo Wände ebenfalls einiges aushalten müssen, sind solche Profifarben ebenfalls perfekt geeignet.
0: Im Hotel sind es die Koffer und die vielen Menschen. Zu Hause ist es vielleicht das Bobbycar oder der Schulranzen. Wie wir unsere Wand davor schützen können, das habt ihr jetzt bei Kollege Daniel Peters gehört.

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1: Trüb und nass ist es heute mit vielen Wolken und verbreitet Regen, teils auch mal kräftiger. Später lockert es von Nordwesten etwas auf, dann sind neben Wolken auch Schauer dabei. Vereinzelt kann es auch noch gewittern. Dazu werden es 12 bis 22 Grad. Morgen startet es im Süden und Südosten oft sonnig und trocken. Sonst ziehen wieder viele Wolken mit Regen rein, maximal 17 Grad.
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Ich bin Laura Lutzenberger. Hi! Eine riesige Sardine wird beerdigt. Menschen verkleiden sich als trauernde Witwen und am Ende brennt das Ganze. Das klingt schon ziemlich verrückt, ist auf den Kanaren aber Tradition. Was hinter diesem ungewöhnlichen Festen steckt, das hört ihr gleich.

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1: Ich war ja schon auf den Kanaren, wie so viele von euch wahrscheinlich. Sehr beliebtes Urlaubsziel. Aber von diesem Fest habe ich tatsächlich noch nichts gehört. Und ganz ehrlich, ich finde es total geil. Diese besonderen Traditionen, bei denen man sich erstmal denkt, was passiert hier bitte? Genau sowas würde ich mir sofort anschauen. Auf den Kanarischen Inseln gibt es davon offenbar einige ziemlich verrückte Beispiele. Und meine Kollegin Alexandra Peters hat sich die mal angeschaut. Alexandra, lass uns mit einem der schrägsten anfangen. Was passiert bitte beim Begräbnis der Sardine?
2: Also das sogenannte Entierro de la Sardina, also die Beerdigung der Sardine, markiert auf den Kanaren das Ende des Karnevals. Da wird eine riesige Sardine beerdigt, aus Pappmaché, überdimensional groß, oft so lang wie ein Karnevalswagen. Sie sieht jedes Jahr anders aus, immer bunt. Zum Ende des Karnevals wird sie mit einem Umzug zum Meer gebracht, wird dort verbrannt und symbolisch dem Wasser übergeben.
1: Okay, also so Humor, Trauer und Karneval in einem, ja?
2: Total. Viele verkleiden sich als trauernde Witwen, komplett in Schwarz mit Schleier, egal ob Männer oder Frauen. Alle schluchzen laut, sehr übertrieben. Es ist gleichzeitig komisch und melancholisch. Es geht um den Abschied vom Feiern und um einen klaren Schnitt. Jetzt beginnt wieder der Alltag.
1: Ja, da verstehe ich schon, dass man da mal weint. Das klingt schon alles sehr emotional und solche Rituale gibt es auf den Kanaren ja öfter. Warum gerade dort?
2: Die Kanaren sind historisch gesehen ein Schmelztiegel. Bräuche der Guanchen, also der Ureinwohner, treffen auf spanische und katholische Traditionen, dazu Einflüsse aus Lateinamerika. Ein gutes Beispiel ist Los Indianos auf La Palma. Menschen tragen weiße Kleidung und bewerfen sich mit Babypuder. Dahinter steckt die Erinnerung an Auswanderer, die reich aus Lateinamerika zurückkamen und überschwänglich empfangen wurden. Erfunden wurde das schon in den 1920ern. Offiziell gefeiert wird es seit den 1960ern.
1: Und ich bin nicht die Einzige, die das als Touristin total spannend finde, weil diese Feste sind nicht für Touristen erfunden worden. Wer das miterleben will, der muss allerdings zur richtigen Zeit kommen.
2: Der Karneval ist dabei die wichtigste Phase, je nach Insel zwischen Februar und Anfang März, mit dem Begräbnis der Sardine ganz am Ende. Los Indianos findet immer am Rosenmontag auf La Palma statt, ein einziger Tag, aber einer der intensivsten des Jahres. Im Sommer, vor allem im Juli und August, gibt es dann viele Dorffeste zu Ehren von Schutzheiligen, kleiner, lokaler, oft überraschend intim. Und im Herbst prägen Ernte- und Weinfeste das Bild, besonders auf Teneriffa und Lanzarote.
1: Okay, also irgendwann zwischen Februar und Anfang März brauche ich unbedingt Urlaub, denn ich muss dringend beim Begräbnis der Sardine mit dabei sein. Danke, Alexandra.

einmal zu nah am Tisch sitzen, mit dem Knie dagegen gestoßen und schon hat man wieder einen Grund, sich über die Tischbeine aufzuregen. Ein Designer fand dieses ganze Wirrwarr unter Tischen und Stühlen sogar so hässlich, dass er sich eine ziemlich radikale Lösung überlegt hat. Einfach alle Beine wegmachen. Was daraus in den 50ern entstanden ist und warum dieser Tisch bis heute ein Designklassiker ist, das hört ihr in rund 20 Minuten.

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1: Im Studio Gisa Weber. In Berlin gehen Linke, Grüne und SPD in Sondierungsgespräche. Die Parteispitzen wollen heute Details nennen. Zuletzt gab es vor allem Gesprächsbedarf beim Umgang mit Antisemitismus und organisierter Kriminalität. Offenbar hat man sich da jetzt geeinigt. Union und SPD wollen bei ihrem Reformkurs bleiben. Ob es noch weitere Anpassungen gibt, ist nach dem Koalitionsausschuss gestern Abend noch unklar. Zuletzt hatte es in der schwarz-roten Koalition vor allem Streit um die Renten- und Pflegereform sowie um die Zuckersteuer gegeben. Ein erster Schritt, um Menschen mit kleinen und mittleren Einkommen zu entlasten. So werben Union und SPD für ihre geplante Einkommenssteuerreform. Die war heute zum ersten Mal Thema im Bundestag. Zur Gegenfinanzierung sollen die Steuern bei höheren Einkommen angehoben werden. Nach dem Puma-Alarm bei München läuft die Suche nach dem möglichen Raubtier auf Hochtouren. Polizisten, ein Hubschrauber und Drohnen wurden in das Waldgebiet geschickt, in dem ein Jäger eine Großkatze gesehen hatte. Laut Experten könnte es sich um einen Puma handeln.

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1: Mit Laura Lutzenberger. Habt einen schönen Donnerstag. Tischbeine können erstaunlich nervig sein. Ein Designer fand sie sogar so störend, dass er sie einfach komplett loswerden wollte. Was daraus entstanden ist, kennt ihr wahrscheinlich längst, auch wenn ihr den Namen vielleicht nicht kennt. Gleich bei uns nach 3 Songs.
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1: Habt ihr euch schon mal darüber geärgert, dass unter einem Esstisch ständig Tisch- und Stuhlbeine im Weg sind? Der finnisch-amerikanische Designer Eero Saarinen auf jeden Fall. Saarinen ging dieses Beingewirr richtig auf die Nerven. Er sprach sogar von der hässlichen, verwirrenden und unruhigen Welt unter Tischen und Stühlen. Aber anstatt sich nur darüber aufzuregen, arbeitete er an einer Lösung. Ein Esstisch, der auf nur einem einzigen Mittelfuß steht. 1957 präsentierte er sein Dining Table, auch bekannt als Tulip Table. Statt der damals üblichen Konstruktion mit vier Beinen steht der Tisch auf nur einen einzigen Fuß. Eine elegante Säule geht dabei in einen flachen, runden Sockel über. Die organische Form mit der runden Tischplatte und dem tulpenförmigen Fuß unterschied sich deutlich von allem, was es bis dahin gab. Möglich wurde das erst durch neue Materialien und Fertigungstechniken. Der Fuß besteht aus gegossenem Aluminium. Die Platte gibt es unter anderem in Marmor oder Laminat. Eigentlich wollte der Designer den Tisch sogar komplett aus einem einzigen Material fertigen. Das funktionierte damals aber technisch noch nicht. Doch halb so schlimm, sein Entwurf war trotzdem ein voller Erfolg. Nicht nur wegen seines außergewöhnlichen Looks, sondern auch, weil er im Alltag wirklich praktisch ist. Niemand stößt sich mehr an Tischbeinen und rund um den Tisch lässt sich deutlich flexibler sitzen. Auch heute, fast 70 Jahre später, trifft dieser Tisch offensichtlich noch einen Nerv. Er wird immer noch produziert und gehört zu den meistkopierten Designmöbeln der Welt.
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2: Viele Wolken gibt es heute Mittag, dazu regnet es, verbreitet auch mal länger und kräftiger. Später wird der Regen von Nordwesten her eher zu Schauern. Ab und zu kann auch noch ein Gewitter dabei sein. Und an der Küste sowie in den Bergen sind Sturmböen drin, maximal 12 bis 22 Grad. Morgen im Süden oft länger freundlich und trocken, sonst zieht wieder Regen rein bei maximal 17 Grad.
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3: Laura Lutzenberger hier. Ich wünsche euch einen wunderschönen Donnerstag. Wir sind mitten im Tag und voll im Flow und liefern euch die Tracks, die das Arbeiten ein bisschen leichter machen. Jetzt Franz Ferdinand mit Take Me Out.

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1: Ein Hai hilft dabei, Flugzeuge sparsamer zu machen. Das klingt erstmal nach einer ziemlich wilden Kombination. Tatsächlich bekommt jetzt aber erstmals ein Airbus 330 eine künstliche Fischhaut. Die hauchdünne Oberfläche ahmt die winzigen Rillen echter Fischhaut nach. Dadurch entsteht weniger Luftwiderstand und genau das kann beim Fliegen Treibstoff und damit auch CO2 sparen. Getestet wird die Technik gerade an einem A330 von Discover Airlines in Dresden. Bisher kam die sogenannte Aero-Shark-Technologie nur bei Boeing-Flugzeugen zum Einsatz. Also, während der Hai durchs Wasser gleitet, hilft seine Haut jetzt dabei, dass ein Flugzeug leichter durch die Luft kommt. Natur kopieren kann manchmal eben ziemlich clever sein.
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1: Habt einen schönen Donnerstag. Wir haben kurz nach zwei. Einen großen Teil des Arbeitstages habt ihr schon hinter euch und wir supporten euch jetzt bei jedem weiteren Moment, ob ihr im Büro seid, im Homeoffice oder auf der Baustelle. Jetzt mit Mando Diao und Gloria.

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1: Im Studio Eva Maria Wölfel. Die Bundesregierung hat ihre Wirtschaftsprognose für dieses Jahr deutlich nach oben korrigiert. 1,3% Wachstum werden erwartet. Im Frühjahr waren es noch 0,5%. Die Wirtschaft hat den Iran-Krieg und die hohen Energiepreise besser weggesteckt als gedacht, heißt es. Linke, Grüne und SPD in Berlin wollen weiter über eine mögliche gemeinsame Regierungskoalition sprechen. Sie wollen offiziell Sondierungen starten, heißt es aus den Parteien. In mehreren Vorgesprächen gab es offenbar eine Einigung zum Umgang mit Antisemitismus. Ryanair zieht sich immer weiter aus Deutschland zurück. Mit dem Winterflugplan streicht die Billig-Airline etwa jeden 10. Flug. Betroffen ist vor allem der Hauptstadtflughafen BER. Ryanair begründet die Entscheidung mit Standortkosten und der, Zitat, exorbitanten Luftverkehrssteuer. Der Literaturnobelpreis geht in diesem Jahr nach Kanada. Ausgezeichnet wurde die Schriftstellerin Anne Carson für ihr mutiges und originelles Werk, das ganz neue Formen der modernen Literatur geschaffen hat, so die Jury. Als nächstes wird morgen der Friedensnobelpreis verliehen.
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2: Schönen Donnerstag hier, Laura Lutzenberger. Hi! Ein 70 Kilo schweres Waschbecken vom Bauernhof. Philipp hat sich tatsächlich so ein Teil ins Bad gestellt. Was es sonst noch für ziemlich ungewöhnliche Fundstücke in seiner Wohnung gibt, das hört ihr in der neuen Folge von Brillux zu Hause. Und in die hören wir gleich mal rein.
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0: Kuhmuster ist ja gerade ziemlich angesagt. Ich habe mir selbst gerade so einen Rock mit einem Kuhmuster gekauft. Aber ein Waschbecken vom Bauernhof, das eigentlich für Kühe gedacht war und 70 Kilo wiegt, das ist nicht gerade unbedingt ein Trend. Das ist ein bisschen zu arg, würde ich sagen. Ich mag zwar besondere Interior-Ideen und Statement-Pieces wirklich gerne, aber da müsste ich wahrscheinlich auch erstmal überlegen, ob das wirklich jetzt in mein Badezimmer soll. Philipp hat genau das gemacht und uns davon in der neuen Folge unseres Brillux Zuhause Podcasts mit Host Erik Schroth erzählt. Wir hören kurz mal rein.
1: Bei dem Waschbecken habe ich so ein bisschen überlegt, ein Keramikwaschbecken hat jeder. Und ich habe mir so ein bisschen bei Kleinanzeigen durchgeschaut und gesehen, es gibt ja hier diese alten Viehtröge aus Sandstein.
2: Die so aus einem Stein gemacht wurden?
1: Genau, die wurden wahrscheinlich von einem Steinmetz in mühevoller Kleinarbeit aus so einem Block rausgeklopft. Also das ist ein...
2: Das heißt ganz kurz, du hast einen Viehtrog als Waschbecken in deinem Badezimmer.
1: Genau, aber da war ja dann, also erstmal

0: war die Aktion. Ich habe meiner Mutter gesagt, ja, wie wäre es mit so einem Viehtrog als Waschbecken? Und sie meinte, ja gut, fahren wir mal gucken. Und dann sind wir in die Eifel gefahren, haben uns da auf einem Bauernhof diesen Viehtrog angeschaut. Ich so, da nehmen wir direkt mit. Ja, aber
1: Moment, mit welchem Fahrzeug waren die unterwegs? Wenigstens mit einem Auto oder
0: war
1: der
0: mit dem Fahrrad? Ja, es war schon mit einem Auto, genau. Aber trotzdem wiegt das Ding, glaube ich, 70 Kilo. Und ja, das haben wir dann irgendwie mit so einem Brett in das Auto reingeschoben. Und dann war aber noch kein Loch unten in dem Waschbecken.
1: Na ja, gut, klar. Drin. Abfluss
0: also,
1: braucht man
0: es
1: ja
0: auch. Es ist ja ein Trog, also es sollte das Wasser drin bleiben, genau. Und dann habe ich den Nachbarn gefragt, der sowas professionell macht. Kannst du mir da irgendwie ein Loch reinsägen? Und der war auch schon ein bisschen am Schmunzeln. Was willst du jetzt wieder damit? Hat mir dann dieses Loch da rein gemacht. Und dann habe ich überlegt, naja gut, irgendwie muss es halt auch dicht kriegen. Das war auch noch eine kleine Aktion und bin jetzt ganz happy damit.
2: Dass Philipp mit ungewöhnlichen Fundstücken arbeitet, zieht sich durch die ganze Wohnung. Welches Möbelstück noch älter ist, verraten wir hier noch nicht. Das hört ihr in der ganzen Folge mit Philipp bei Brillux zu Hause, jetzt überall, wo es Podcasts gibt und auf YouTube.

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1: Viele Wolken gibt es heute Mittag. Dazu regnet es, verbreitet auch mal länger und kräftiger. Später wird der Regen von Nordwesten her eher zu Schauern. Ab und zu kann auch noch ein Gewitter dabei sein. Und an der Küste sowie in den Bergen sind Sturmböen drin. Maximal 12 bis 22 Grad. Morgen im Süden oft länger freundlich und trocken. Sonst zieht wieder Regen rein bei maximal 17 Grad.
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2: Mit Laura Lutzenberger. Hi. Platinblonde Haare, rote Lippen und Glamour. Marilyn Monroe erkennt man auch 60 Jahre später noch sofort. Warum ihr Look bis heute bei Popstars auftaucht und was daran so zeitlos ist, das hört ihr gleich.

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1: Es gibt Looks, die kommen einfach nicht aus der Mode. Und der von Marilyn Monroe, der gehört für mich definitiv dazu. Platinblonde Haare, rote Lippen, glamouröse Kleider. Ich mag diesen klassischen Marilyn-Look total gerne. Und ich finde es schon ziemlich cool, dass genau diese Ästhetik auch heute noch funktioniert und immer wieder auch bei jüngeren Stars auftaucht. Alexandra Peters aus der Brillux Radio Redaktion hat sich angeschaut, warum Marilyn bis heute so einen Einfluss auf unseren Style hat. Alexandra, man merkt den Einfluss ja immer noch bei den aktuellen Stars, ne?
2: Ja, absolut. Sabrina Carpenter zum Beispiel arbeitet oft mit dieser sehr soften, glamourösen Blondinen-Ästhetik. Kim Kardashian hat Marilyn Monroe sogar stark als Symbol benutzt, als sie 2022 das berühmte Kleid von ihr getragen hat. Dieses ganze Bild von Hollywood-Glamour, Kurven, Glitzer und Sexappeal, da steckt echt extrem viel Marilyn drin.
1: Obwohl sich die Schönheitsideale ja eigentlich ständig verändern.
2: Tun sie auch, aber Marilyn Monroe ist fast zu einer Art Blaupause geworden. Diese Mischung aus Glamour und Verletzlichkeit funktioniert bis heute. Auch dieses sehr inszenierte Frausein, also enge Kleider, große Wellen, funkelnde Looks, kommt immer wieder zurück.
1: Ja, und gleichzeitig wirkt das heute manchmal fast wie so eine Kunstfigur.
2: Ja, weil Marilyn Monroe eigentlich viel mehr war als nur dieses Sexsymbol. Aber genau dieses Bild wurde so oft kopiert, dass es bis heute praktisch als visuelle Abkürzung für Glamour funktioniert. Sobald jemand platinblond ist und rote Lippen trägt, denken viele sofort an Marilyn.
1: Irgendwie auch verständlich. Marilyn Monroe ist längst mehr als nur ein Hollywood-Star von früher. Ihre Ästhetik, die lebt bis heute weiter. Auf roten Teppichen, in Musikvideos und natürlich auch überall da, wo Glamour sonst möglichst groß wirken soll. Danke, Alexandra.

Massagepistole, Massagematratze und gleich der 90 Kilo schwere Luxusmassagesessel. Inzwischen gibt es offenbar für jedes Verspannungsproblem das passende Gerät. Aber nur weil sich etwas gut anfühlt, heißt das ja noch lange nicht, dass es auch wirklich hilft. Mein Kollege Daniel Peters hat verschiedene Massagetools ausprobiert und dabei ziemlich schnell gemerkt, Entspannung und echte Problemlösung sind offenbar zwei verschiedene Dinge. Was die Geräte tatsächlich können, das hört ihr in rund 20 Minuten.

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1: Im Studio Eva Maria Wölfel. Der Weg für Sondierungsgespräche in Berlin ist frei. Linke, SPD und Grüne haben sich geeinigt, auch beim Umgang mit Antisemitismus. Die Parteien betonen, wer antisemitisch auffällt, muss mit einem Parteiausschluss rechnen. Zuvor gab es Antisemitismusvorwürfe gegen Teile der Linke. Die Spionageaffäre um Ex-BND-Chef Hanning spitzt sich weiter zu. Wie der Spiegel schreibt, soll der ehemalige Chefspion auch Kontakt zu einem chinesischen General gehabt haben. Offiziell bestätigt wurde das noch nicht. Hanning sitzt seit gestern in U-Haft. Die deutsche Wirtschaft läuft deutlich besser als gedacht. Deshalb hat jetzt auch die Bundesregierung ihre Wachstumsprognose nach oben geschraubt. Das Wirtschaftsministerium geht jetzt von einem Plus dieses Jahr von 1,3% aus. Mehr als doppelt so viel wie im Frühjahr. Der Literaturnobelpreis geht an die kanadische Schriftstellerin Anne Carson. Bekannt ist Carson vor allem für moderne Übersetzungen griechischer Mythen und das Vermischen verschiedener Gattungen. Schon in vergangenen Jahren wurde sie als Favoritin für den Nobelpreis gehandelt.
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2: Laura Lutzenberger hier, schönen Donnerstag. Ein Knopf, ein bisschen Vibration und schon soll der verspannte Nacken wieder locker sein. Aber können Massagegeräte wirklich eine professionelle Massage ersetzen? Mein Kollege Daniel Peters hat's ausprobiert. Gleich bei uns.
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1: Wenn mein Nacken verspannt ist, denke ich ehrlich gesagt erstmal an jemanden, der mich massiert. Meistens meinen Partner. Aber natürlich wäre es praktischer, wenn man noch einfach auf einen Knopf drücken könnte und die Verspannung ist weg. Massagegeräte gibt es inzwischen für so ziemlich jede Körperstelle und jedes Budget. Mein Kollege Daniel Peters hat ein paar Geräte ausprobiert und ist direkt beim Luxus-Massagesessel gelandet.
2: Oh, jetzt geht's los, jetzt werde ich durchgerüttelt. Uiuiuiuiui. Einmal die Wirbelsäule runter. Also fühlt sich schon anders an natürlich als ein Mensch, aber nicht unangenehm. Also, oh, der geht schon rein.
3: Ja, es ist tatsächlich meine erste Begegnung mit einem professionellen Massagesessel. Kein Vergleich mit den Teilen, die am Flughafen stehen. Allerdings ist der hier auch optisch eine ziemliche Wucht. 1,3 Quadratmeter Grundfläche, über 90 Kilo schwer, futuristisches Design. In diesem Raumschiff liege ich jetzt also und kriege dazu noch eine VR-Brille aufgesetzt. Norwegens Fjorde in 4K. Das Problem, wenn der Sessel mich so richtig durchschüttelt, wackelt das Bild links und rechts mit. Der Kopf folgt eben dem Körper. Ich mache also lieber die Augen zu. Nach 15 Minuten fühle ich mich tatsächlich lockerer, obwohl ich meine verspannten Stellen jetzt erst so richtig spüre. Christoph Hanekamp vom Hersteller Donnerberg sagt, das muss so.
4: Ich habe mal von einem guten Masseur gehört, wenn er die Kunden nach der Massage fragt, ob es wehgetan hat und die sagen nein, dann war die Massage nicht gut, dann hat er seinen Job nicht gemacht.
3: Apropos Masseur, für den Preis des Sessels käme ich auf ungefähr 80 bis 90 Massagen beim Profi. Danach, sagt Hanekamp, spare ich langfristig. Stimmt, aber nur wenn ich so häufig zur Massage gehen würde und den Sessel wirklich regelmäßig nutze. Das ist beim nächsten Massagetool kein Problem, eine Massagematratze. Die arbeitet sozusagen im Schlaf. Ich lege mich drauf und warte. Vincent Metzger von der RM Schlafmanufaktur drückt den Startknopf.
5: Das ist wie so ein Vibrieren, als wenn ein schwerer LKW vorm Haus herfährt. Bringt das was?
6: Auf jeden Fall. Also wir haben verschiedene Studien. Die Oszillationstherapie an sich, die wird schon seit 1980 angewendet.
3: Was ja erstmal noch nichts heißt. 1980 haben wir auch noch mit Asbest gebaut. Deshalb frage ich Physiotherapeut Thilo Stange vom B-Vital. Er sagt, je nach Stärke kann das tatsächlich einen Effekt haben, weil die Vibration unsere Muskulatur stimulieren, die Durchblutung fördern und uns dadurch entspannen können. Unsere Probleme löst aber keines der beiden Massagetools.
7: Es ist am Ende ja schon irgendwo ein Symptomlinderer. Er kann dir ja Gutes tun, er kann dich entspannen. Aber meistens sind ja Beschwerden über längere Zeiträume entstanden. Und da macht es halt mehr Sinn, dem auf Spuren zu gehen. Und ich würde immer direkte Bewegungen, veränderten Alltag mit einbauen. Das macht viel mehr Sinn, als sich jetzt Gedanken über so eine teure Matratze zu machen.
3: Oder einen teuren Massagesessel. Gilt übrigens auch für die beliebten Massagepistolen. Die können ein Baustein sein, aber nicht die Lösung.
1: Ja, der bequemste Weg zur Entspannung ist halt nicht automatisch der beste, sagt Kollege Daniel Peters. Am Ende hilft häufig vor allem eins, weniger sitzen und dafür mehr bewegen.

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1: Viele Wolken gibt es heute Nachmittag und immer wieder kommt auch Regen runter, teils kräftiger. Später lockert es von Nordwesten her mal auf, ganz durch ist das Thema aber nicht. Schauer und vereinzelt Gewitter sind weiter drin, dazu werden es bis zum Abend 12 bis 22 Grad. Morgen dann oft wieder grau mit Regen, maximal 17 Grad.
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2: Laura Lutzenberger hier. Schönen Donnerstag wünsche ich euch. Wir begleiten euch durch den Nachmittag. Macht's euch schön. Bald ist Feierabend. Vielleicht habt ihr noch was Tolles vor. Jetzt gibt's aber erstmal gute Musik. Wenn ihr noch in der Arbeit seid, kommt die besonders gut. Queens of the Stone Age mit Make It With You.

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1: Manchmal muss man ziemlich genau hinschauen. Das hat der Lehrer Kent Hubbs gemacht und dabei etwas entdeckt, das Millionen Jahre lang niemand gesehen hatte. Die erste bekannte zusammenhängende Spur eines ausgewachsenen T-Rex. In North Dakota fand er vier riesige Fußabdrücke.

0: Brücke hintereinander. Zusammen sind die Spuren etwa 7 Meter lang und rund 66,5 Millionen Jahre alt. Und sie verraten sogar etwas darüber, wie der Dinosaurier unterwegs war. Der T-Rex war offenbar mit ungefähr 6 bis 7 Kilometern pro Stunde unterwegs, also ungefähr in einem flotten menschlichen Gehtempo. Ich stelle mir gerade vor, wie man diese Fußspur entdeckt und erstmal denkt, Moment, das ist jetzt nicht wirklich das, was ich glaube, oder? Für die Forschung ist der Fund jedenfalls ziemlich besonders, weil man den T-Rex dadurch tatsächlich ein kleines Stück auf seinem Weg verfolgen kann.
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1: Einfach mal gemütlichen Kaffee trinken mit Kind. Das klingt nach einer schönen Idee, bis man merkt, für die Eltern ist das mit der Entspannung manchmal so eine Sache. Genau deshalb hat Jana Barkmann ihr Familiencafé Kuckuck und Esel in Münster so geplant, dass die Kleinen ordentlich beschäftigt sind und die Eltern tatsächlich mal sitzen bleiben können. Aber nicht nur bei den Spielmöglichkeiten hat sie sich Gedanken gemacht, auch bei Materialien, Farben und Sicherheit wurde ziemlich genau hingeschaut. Was dahinter steckt und was wir uns davon sogar für unser eigenes Zuhause abschauen können, das hört ihr in rund 20 Minuten bei meiner Kollegin Sabrina Wegner.

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1: Im Studio Eva Maria Wölfel. Bei Antisemitismus und Kontakten zu Clan-Mitgliedern drohen Konsequenzen. Das haben SPD, Grüne und Linke in Berlin klargestellt, nachdem sie den Weg für Sondierungsgespräche freigemacht hatten. Streit gibt's nach wie vor beim Thema Enteignungen. Die Linke ist dafür, die SPD dagegen. Die Bundesregierung hat ihre Wirtschaftsprognose für dieses Jahr deutlich nach oben korrigiert. 1,3% Wachstum werden erwartet, im Frühjahr waren es noch 0,5%. Die Wirtschaft hat den Iran-Krieg und die hohen Energiepreise besser weggesteckt als gedacht, heißt es. Beim Bürokratieabbau kommt die Bundesregierung voran. Das bestätigt der neue Bericht des Normenkontrollrats. In der Verwaltung wird demnach zum Beispiel immer mehr auf digital statt auf Papier gesetzt. Vieles wurde außerdem schon auf den Weg gebracht, muss aber noch umgesetzt werden. Die UEFA will FIFA-Chef Infantino loswerden, hat aber noch keinen ernsthaften Gegenkandidaten. Deshalb treffen sich heute die 55 europäischen Fußballverbände in Berlin. Bis Mitte November haben sie Zeit, einen Herausforderer für die FIFA-Präsidentschaftswahl im Frühling zu finden.
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2: Hallo zusammen. Kurz nach vier an diesem Donnerstag. Sabrina Wegner hier. Ja, wer Kinder hat, der kennt das, ne? Entspannt ins Café oder Restaurant gehen, das ist nicht. Es sei denn, die Kids sind beschäftigt. So wie in Münster im Familiencafé Kuckuck und Esel. Welchen Spaß es da für die Kids gibt, damit die Eltern mal durchatmen können, das hört ihr nach drei Songs.
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0: Einfach mal einen Kaffee trinken. Mit Kind. Das klingt nach Entspannung. Aber nur für die, die keine Kinder haben. Und genau deshalb hat Jana Backmann ihr Familiencafé Kuckuck und Esel in Münster ganz bewusst anders gemacht. Nämlich mit großen Spielhäusern, Rutsche, Krabbelecke und Outdoor-Bereich mit Bobbycars. Alles, damit die Kleinen auch wirklich beschäftigt sind und die Eltern mal durchatmen können. Mein Brillux-Radio-Kollege Daniel Peters, der hat Jana dort besucht und festgestellt, auch bei Themen wie Nachhaltigkeit und Sicherheit geht sie einen Schritt weiter.
1: Ja, wer reinkommt, denkt erstmal einfach schön. Viel Holz, sanfte, pastellige Farben, optisch eine total ruhige Atmosphäre. Aber hinter diesem Look steckt mehr. Jana Backmann hat von Anfang an auf Qualität gesetzt.
2: Ich wollte eine Wertigkeit haben in allem, was ich mache. Ich habe die besten Kaffeebohnen, ich habe die hochwertigsten Farben mir ausgesucht. Ich wollte auch die Farbtöne so haben, dass das einfach Qualität ausstrahlt und den Eltern Ruhe schenkt.
1: Ein Ort, an dem Eltern mal durchatmen können und vor allem sich keine Gedanken machen müssen über Schadstoffe oder Sicherheit.
0: Worauf hat sie denn da alles geachtet?
1: Das fängt mit kleinen Details an. Runde Tische, eine runde Theke, einen Krabbelbereich ohne Ecken. Da bleiben die kleinen Köpfchen heile. Selbst bei den Produkten, die der Maler eingesetzt hat, hat sie genau hingeschaut. Lacke, wasserbasiert und ohne Lösungsmittel, Wandfarben, konservierungsmittelfrei und mit dem blauen Engel ausgezeichnet.
2: Das ist genau die gleiche Ebene, wie dass ich keine rohen Lebensmittel anbiete, die Schwangere nicht essen dürfen. Ich möchte keine Schadstoffe in den Farben an der Wand haben, die eventuell mal ein Kind anleckt im schlimmsten Fall.
1: Gerade wenn Kinder im Spiel sind, ist das nicht zu unterschätzen. Sei es wie hier im Familiencafé, in der Kita oder auch im eigenen Zimmer.
0: Das heißt, das gibt's auch alles für das eigene Zuhause, ja? Muss ich mich da gestalterisch nicht total einschränken, wenn ich da auf all diese Aspekte achte?
1: Nee, überhaupt nicht. Das hat mir Malermeister Christian Verführt versichert. Er war mit seinem

0: Team auch im Familiencafé im Einsatz.
1: Man kann soweit alles machen, die Produktpalette ist da breit genug, als dass wir keine Einschränkungen haben.
0: Heißt wirklich keinerlei Einschränkungen in puncto Farbenvielfalt. Und das, obwohl Jana beim Thema Nachhaltigkeit noch einen draufsetzt. Die Wandfarben in ihrem Café nutzen nämlich ein Bindemittel aus nachwachsenden Rohstoffen.
2: Daniel Peters über ein Café, nämlich das Kuckuck und Esel Café in Münster, das nicht nur gut aussieht, sondern auch nachhaltig durchdacht ist. Brillux Radio ist hier. Euch einen schönen Donnerstag.

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1: Viele Wolken gibt es heute Nachmittag und immer wieder kommt auch Regen runter, teils kräftiger. Später lockert es von Nordwesten her mal auf, ganz durch ist das Thema aber nicht. Schauer und vereinzelt Gewitter sind weiter drin, dazu werden es bis zum Abend 12 bis 22 Grad. Morgen dann oft wieder grau mit Regen, maximal 17 Grad.
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2: Bei uns geht's gleich um den Kussmund. Das ist nämlich auch Kunst, Lipprint-Kunst. Gucken wir uns gleich mal ein bisschen genauer an, gegen 20 vor 5, hier bei Brillux Radio. Ich bin Sabrina Wegner, euch einen schönen Nachmittag.

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1: Kurze Frage. Habt ihr zu Hause irgendwas von eurer Arbeit, das eher nach Kunst aussieht als nach Job? Wahrscheinlich die wenigsten, ne? Meine Volksradio-Kollegin Dani Wiese, die war bei einem Make-up-Artist, bei dem das anders ist. Dani, erklär mal kurz.
2: Ich habe Karim getroffen, einen Promi-Make-up-Artist, der schon unfassbar viele Stars geschminkt hat. Und der hat zu Hause etwas ganz Besonderes, sogenannte Lip-Prints. Also Kunstwerke aus Lippenabdrücken.
3: Also als ich dann die Ehre hatte, Jane Fonda zu schminken oder auch die Prinzessin aus Monaco, also wirklich auch Königshäuser, habe ich irgendwie gedacht, ich brauche irgendwie ein Andenken und ich wollte jetzt nicht derjenige sein, der die Serviette klaut, mit der sie sich den Mund abgewischt hat. Und dementsprechend habe ich dann ganz nett gefragt, ob ich einen Lippenprint nehmen könnte, den sie dann auch unterschreiben. Und genau so ist es dann gekommen. Ich ein kleines Shoutout an meinen Kollegen René Koch, einen deutschen Make-up-Artist, der ja in Berlin auch ein Make-up-Museum hat. Und dieses Make-up-Museum, der war auch ein bisschen Inspiration für meine Lippenprint-Sammlung, weil der hat damals in den 80ern schon Lippenprints gesammelt und das ist ein ganz tolles Andenken für viele Make-up-Artists. Ich glaube, ich bin gar nicht der Einzige, mit dem Unterschied, dass meine Sammlung ziemlich beeindruckend ist, denn ich habe einfach ziemlich beeindruckende Leute in meinem Leben getroffen.
2: Und er hat mir dann ganz genau erklärt, wie er so einen Lippenabdruck nimmt.
3: Einfach einen Kleenex nehmen, teile das Kleenex, es hat ja mehrere Lagen, und nimm dann eine Lage und drück diese Lage ganz schnell auf die Lippen, sodass ich dann einen Abdruck der Lippe habe, auf die dann die Person darunter unterschreiben kann.
2: Und dann fehlt nur noch eine letzte Sache.
3: Eingerahmt mit Passepartout in einem wunderschönen Rahmen und das hängt bei mir im Wohnzimmer und das ist wirklich ein richtiger Eyecatcher, wenn du da reinkommst. Also so ein Autogramm von Barack, schon nicht schlecht. Es war zwar kein roter Lippenprint wie bei Jane Fonda, sondern eher ein

0: Lippenpflegestift, Lippenprint. Also sieht ein bisschen fettig aus, aber es ist immerhin sein Lip.
1: Und seine Top 5, seine absoluten Lieblings-Lipprints hat er mir natürlich auch verraten.
0: Jane Fonda, Anastasia, die Sängerin, Barack Obama. Ich würde vielleicht noch die Prinzessin Charlene von Monaco nehmen. Prince, heute King Charles und Camilla. Und dann könnte ich aber auch noch weitermachen. Topmodels, Supermodels, also ich habe ziemlich viele krasse Leute.
1: Ein Barack Obama Lipprint im Wohnzimmer. Das wäre für mich nicht nur Deko, sondern mein stilvollster Angebermoment an der Wand.
2: Wenn aus vermeintlicher Arbeit plötzlich Kunst wird, dann nimmt man sich gern Arbeit mit nach Hause, ne? Danke an Kollegin Dani Wiese hier für Brillux Radio.

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1: Wenn ich an Holland, an die Niederlande denke, dann fallen mir als erstes Grachten ein, das Meer. Und dann wäre da noch die Stadt Amsterdam. Meine Kollegin Dani Wiese, die sagt aber, ja, alles schön, was ich da aufgezählt habe, aber Rotterdam, hey, da musst du hin. Und zwar in die Markthalle. Warum die so besonders ist, das hört ihr in der nächsten Stunde hier bei Brillux Radio.

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1: Im Studio Eva Maria Wölfel. Der Weg für Sondierungsgespräche in Berlin ist frei. Linke, SPD und Grüne haben sich geeinigt, auch beim Umgang mit Antisemitismus. Die Parteien betonen, wer antisemitisch auffällt, muss mit einem Parteiausschluss rechnen. Zuvor gab es Antisemitismusvorwürfe gegen Teile der Linke. Deutschland und Großbritannien wollen nach dem Brexit wieder enger zusammenarbeiten. Ein neuer Freundschaftsvertrag ist jetzt in Kraft getreten. Er soll unter anderem Schülerreisen und Auslandssemester erleichtern. Geplant ist auch eine direkte Bahnverbindung zwischen Deutschland und Großbritannien. Die deutsche Wirtschaft läuft deutlich besser als gedacht. Deshalb hat jetzt auch die Bundesregierung ihre Wachstumsprognose nach oben geschraubt. Das Wirtschaftsministerium geht jetzt von einem Plus dieses Jahr von 1,3% aus. Mehr als doppelt so viel wie im Frühjahr. Beim Bürokratieabbau kommt die Bundesregierung voran. Das zeigt ein Bericht des Normenkontrollrats. In der Verwaltung wird zum Beispiel immer mehr auf digital statt auf Papier gesetzt. Vieles wurde außerdem schon auf den Weg gebracht, muss aber noch umgesetzt werden.
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2: Schönen guten Tag zusammen. Kurz nach 5 haben wir's. Sabrina Wegner hier. Macht euch einen entspannten Nachmittag. Holland. Tja, wenn dieses Wort fällt, dann habe ich Grachten im Kopf. Frikandel, das Meer und Amsterdam natürlich, klar. Schöne Stadt. Meine Kollegin Dani Wiese sagt aber, ja, alles schön, was ich da aufgezählt habe. Aber, hey Rotterdam, da musst du mal hin und zwar in die Markthalle. Warum die so besonders ist, wir fragen gleich mal nach. Hört ihr nach 3 Songs.
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1: Rotterdam, eine holländische Stadt, die viele wahrscheinlich gar nicht auf ihrer Reiseliste haben. Amsterdam steht bei vielen drauf, ne? Aber Rotterdam? Ja, eher nicht. Und genau da appelliert meine Brillux-Radio-Kollegin Dani Wiese ans Umdenken. Dani, du bist totaler Rotterdam-Fan, vor allem von der Markthalle, ne? Was macht die denn bitte so besonders?
2: Eigentlich schon der allererste Moment, wenn man da reinkommt. Man schaut automatisch erstmal nach oben. Über einem spannt sich eine riesige gewölbte Decke aus Glas und darauf schweben Mandarinen, Trauben, Paprika, Blumen, sogar Insekten in Übergröße, alles kunterbunt. Die Rotterdamer, die nennen das Ganze liebevoll das größte Obst- und Gemüsebild der Welt. Und erst danach, da schaut man nach unten. Und da beginnt eine kulinarische Reise erstmal rund um den Globus. Passt auch perfekt ins Bild, denn Rotterdam ist einer der größten Häfen Europas. Darüber kommen Waren und Lebensmittel aus aller Welt in die Stadt. Mario lebt in Rotterdam und erzählt mir, dass er fast jede Woche hierher kommt.
3: Ich komme hier bijna elke week. En het mooiste
2: das Schöne ist, ich kann heute Sushi essen, danach holländischen Käse kaufen und zum Nachtisch portugiesische Pastés mitnehmen. Diese Mischung gibt's einfach nicht überall.
1: Okay, was gibt es denn da alles? Wie muss ich mir das vorstellen?
2: Gefühlt gibt es dort alles. An jedem Stand wartet etwas anderes aus einem anderen Land. Da stellt sich dann nur noch die Frage, auf welches Land habe ich denn heute Lust? Mexiko in Form von Tacos, Thailand mit Wontons oder doch Spanien und Tapas? Also bei mir sind es am Ende die Tacos und somit Mexiko geworden. Aber die Markthalle, die ist viel mehr als nur ein Ort zum Essen. Sie ist ein Treffpunkt für Menschen aus aller Welt, denn als Handels- und Hafenstadt ist Rotterdam sehr stark von Menschen und Kulturen geprägt. Man hört da gefühlt alles. Niederländisch, Englisch, Türkisch, Arabisch oder Spanisch, manchmal alles gleichzeitig. Und genau diese internationale Mischung passt perfekt zu Rotterdam.

0: Und noch ein Fun Fact habe ich. Die Markthalle ist die erste überdachte Markthalle der Niederlande, über der tatsächlich Menschen wohnen. Insgesamt gibt es dort 228 Wohnungen mit Blick auf das riesige Deckenkunstwerk.
1: Das klingt ja nach einem Ort, an dem man locker ein paar Stunden verbringen kann.
0: Absolut. Selbst wenn man gar nichts kaufen möchte, lohnt sich der Besuch allein wegen der Atmosphäre und dieses besonderen Mixes aus Architektur, Kunst und Essen.
1: Rotterdam, die kleine Schwester von Amsterdam, völlig unterschätzt. Aber wir alle haben jetzt einen Einblick bekommen und haben, glaube ich, auch losgekriegt, doch mal in Rotterdam vorbeizuschauen. Dank dir, Dani.

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1: Wolkig und ziemlich nass ist es gerade. Im Süden und Osten regnet es teils länger und kräftig. Sonst mischen sich Sonne und Wolken und ab und zu kommt auch mal ein Schauer runter. Vereinzelt auch mit Gewitter. Dazu liegen die Temperaturen jetzt bei 12 bis 22 Grad. Morgen wird's oft grau und von Nordwesten breitet sich Regen aus. Da sind dann auch mal kräftige Schauer drin. Maximal 17 Grad.
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Wer einen Urlaub in Rom plant, ich habe hier was für euch. In Rom ist nämlich ein neues Museum eröffnet worden. Zu sehen sind dort beeindruckende Fresken und ein großes antikes Mosaik. Entdeckt bei Ausgrabungen vor mehr als 30 Jahren. Und das gucken wir uns gleich mal so ein bisschen genauer an, gegen 20 vor 6 hier bei Brillux Radio. Ich bin Sabrina Wegner. Euch einen schönen Donnerstag.

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1: In Rom, da gibt es jetzt einen neuen Ort für alle, die sich für die Antike interessieren. Denn in der Nähe vom Kolosseum ist ein Museum eröffnet worden, in dem jahrzehntelang verborgene Kunstwerke jetzt zu sehen sind. Dazu gehören die sogenannte bemalte Stadt und ein großes Mosaik. Beide wurden bereits in den 1990er Jahren bei Ausgrabungen entdeckt und seitdem wurden die Funde ganz aufwendig restauriert. Besonders beeindruckend ist das Mosaik. Es ist nämlich rund 15 Meter hoch und zeigt auf mehreren Ebenen Szenen aus einer antiken Hafenstadt. Die Darstellungen, die geben damit auch einen Einblick in die Welt vor rund 2000 Jahren. Besucher können die restaurierten Werke jetzt erstmal besichtigen, allerdings zunächst nur in kleinen Gruppen. So soll die empfindliche Kunst nämlich geschützt werden. Und damit wird aber definitiv ein Stück antiker Geschichte für die Öffentlichkeit zugänglich. Sehr schön.
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1: Berlin ist ja immer eine Reise wert. Ich war vor 8 Jahren das letzte Mal da. War super schön. Ja, wir schlendern gleich mal durch die Stadt und gucken, was Sie Architekten

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1: Im Studio Eva Maria Wölfel. Ein erster Schritt, um Menschen mit kleinen und mittleren Einkommen zu entlasten. So werben Union und SPD für ihre geplante Einkommenssteuerreform. Die war heute zum ersten Mal Thema im Bundestag. Zur Gegenfinanzierung sollen die Steuern bei höheren Einkommen angehoben werden. Deutschland und Großbritannien wollen nach dem Brexit wieder enger zusammenarbeiten. Ein neuer Freundschaftsvertrag ist jetzt in Kraft getreten. Er soll unter anderem Schülerreisen und Auslandssemester erleichtern. Geplant ist auch eine direkte Bahnverbindung zwischen Deutschland und Großbritannien. Bei Antisemitismus und Kontakten zu Clan-Mitgliedern drohen Konsequenzen. Das haben SPD, Grüne und Linke in Berlin klargestellt, nachdem sie den Weg für Sondierungsgespräche freigemacht hatten. Streit gibt's nach wie vor beim Thema Enteignungen. Die Linke ist dafür, die SPD dagegen. Luna und Nala sind die beliebtesten Hundenamen in Deutschland. Das zeigt eine Auswertung der Tierversicherung Lassie. Auf dem dritten Platz landet Milo, gefolgt von Bella und Buddy.
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2: Schönen Abend euch. Sabrina Wegner im Radio, kurz nach sechs haben wir's. Wohnen will ich in Berlin ehrlich gesagt nicht, aber zum Sightseeing finde ich die Stadt schon ganz schön. Es gibt viel zu sehen, ne? Auch ganz viel an besonderer Architektur. Und genau das gucken wir uns gleich mal ein bisschen genauer an. Kleine Tour durch Berlin machen wir nach drei Songs.
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0: unsere Hauptstadt Berlin. Also für eine Sightseeing-Tour am Wochenende finde ich die Stadt super. Brandenburger Tor, Reichstag, Alexanderplatz, Checkpoint Charlie, Siegessäule. Es gibt aber auch viele ganz versteckte schöne Ecken, jenseits der gängigen Sehenswürdigkeiten. Und wir machen jetzt mal eine etwas andere Tour und gucken uns Orte an, die eben auch architektonisch wirklich sehenswert sind. Linda Wilmes aus der Brillux Radio Redaktion. Wo geht's denn mit uns hin?
1: Los geht's mit den alten Nava-Höfen in Friedrichshain. Das ist das alte Betriebsgelände einer Glühlampenfabrik. Das Backsteingebäude sieht auch noch genauso industriell aus wie in den 20ern. Quadratisch, praktisch, gut, sagt Architekt Hasko Eschebach. Aber ein ergänztes Element sticht da raus.
2: Da hat mich am meisten beeindruckt wirklich dieser Stein, dieses Wasserspiel. Das war wirklich, finde ich, sowas von schön. Ja. Und dass sich das immer wiederholt mit den Durchblicken, das ist eine tolle Sache.
1: Der Komplex, in dem der Stein bzw. Brunnen steht, hat insgesamt 4 Innenhöfe. Und in jedem davon steht seit der Sanierung in den 90ern so ein Stein. Auch im Winter läuft da Wasser runter. Wie ein kleines Ökosystem soll sich hier die Natur ihren Weg bahnen.
0: Das hört sich toll an. Sag mal, gibt's in der Ecke noch was zu sehen?
1: Wir bleiben in Friedrichshain beim Wasserturm am Postbahnhof.

0: von 1880. Ein echtes Denkmal. Der war früher für die Wasserversorgung der Dampflokomotiven zuständig. Daneben finden wir dann so eine Drehscheibe. Die wurde 1906 ergänzt, damit man die Lokomotiven schnell und einfach rangieren und befüllen konnte. Marion Göbler ist nicht nur Architektin, sondern auch waschechte Berlinerin. Und für sie ist das ein magischer Ort.
1: Erstens, weil das ziemlich überraschend war in der Gegend, weil es so eine Stelle war, wo auch jemand mal mit Fingerspitzengefühl sich der Umgebung angenommen hat, mit Respekt vor dem, was da war, das integriert hat und auch wirklich eine schöne Landschaftsgestaltung dahingesetzt hat.
0: Und sie hat mir dann auch noch ihren ganz persönlichen Lieblingsort in Berlin verraten.
1: Aktuell ist gerade die Abhörstation auf dem Teufelsberg. Die ist toll. Da sollte man hingehen, da findet man viel Subkultur. Das sind tolle Graffiti, man hat einen tollen Blick über die Stadt.
0: Im Kalten Krieg haben die Alliierten sie als Spionagezentrum benutzt, um die Kommunikation im Ostblock zu überwachen. Mittlerweile zählt sie aber zu den beliebtesten Lost Places Berlins und beherbergt eine einzigartige Street-Art-Galerie mit Werken von KünstlerInnen aus aller Welt.
2: Ja, und das war sie, unsere etwas andere Berlin-Tour. Zwischen Industrie, Charme, Wasserturm-Romantik und Street-Art auf Spionageböden zeigt sich, Berlin ist eben nicht nur Hauptstadt, sondern auch ein echtes Freilichtmuseum für Architekturfans. Und gehört habt das hier bei uns, bei Brillux Radio.

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1: Viele Wolken gibt es heute Abend und dazu immer mal wieder Regen. Richtung Nordwesten sind auch Schauer und vereinzelt Gewitter dabei. An der Küste kann es stürmisch werden. In der Nacht lässt der Regen nach, ab und zu bildet sich Nebel. Die Tiefstwerte liegen zwischen 8 und 2 Grad. Morgen kommen wieder mehr Wolken rein und später auch Regen. Maximal werden es 17 Grad.
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2: Schönen Abend euch. Sabrina Wegner hier. 6:30 haben wir's. Macht euch einen entspannten Abend mit uns.

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1: Philipp. So heißt der Gast von unserem Interior-Experten Erik Schroth in der neuesten Folge vom Brillux Zuhause Podcast. Und er hat sich mal ein außergewöhnliches Zuhause geschaffen. Ich sag's euch, einen Bunker. Ja, wie man auf die Idee kommt und wie es sich da lebt, wir hören mal rein in den Podcast.
2: Philipp, du bist ein bisschen verrückt. Hörst du wahrscheinlich öfter, oder?
3: Manchmal ja, Erik.
2: Ich muss ja sagen, also ich habe noch nie jemanden gesehen, der einen Bunker im Keller des Elternhauses in eine Wohnung umgebaut hat. War das für dich immer klar, dass du das machst oder so eine Spontanaktion?
3: Ja, das war mehr oder weniger eine Spontanaktion. Also dieser Bunker war ja schon immer da und ich dachte mir irgendwann, naja, warum nicht da irgendwie eine Wohnung reinbauen? Und ja.
2: Was war denn so die größte Herausforderung im Nachgang, wo du denkst, okay, war es die Wand rausbekommen oder den Durchbruch oder tatsächlich Gemütlichkeit reinzupacken?
3: Also ich finde, man springt so von Herausforderung zu Herausforderung. Also am Anfang war natürlich die Wand rauszubekommen und dann guckt man nachher, hat diese komplett runtergerockten Wände und muss gucken, wie man da Gemütlichkeit reinbekommt, ja.
2: Ja, und das Schöne ist ja, das hast du uns ja in der Folge erzählt, also das werdet ihr dann hören, dass du eben genau diese Begebenheiten, die es gibt, die Materialien, die vor Ort sind, die irgendwie zu so einem Bunker gehören, die man jetzt erstmal vielleicht nicht mit Wohnen in Verbindung bringt, dass du genau die eingebaut hast, aber es am Ende trotzdem geschafft hast, mit ein bisschen Zauberstaub da ganz viel Gemütlichkeit reinzupacken. Also super spannende Folge. Warum sollte man unbedingt reinhören?
3: Weil es wirklich ein außergewöhnliches Projekt ist, bei dem ich selbst viel gelernt habe und ich glaube, die ZuhörerInnen auch sehr viel lernen werden und vielleicht auch ein bisschen schmunzeln.
2: Und vor allem ganz viel inspiriert sein werden, weil es macht wahnsinnig Spaß, dir zuzuhören und du hast auch sehr außergewöhnliche Dinge eingebaut in deiner Wohnung. Welche das sind? Genau das erfahrt ihr in der Folge.
1: Das macht doch Lust drauf, die neueste Folge vom Brillux Zuhause Podcast sich anzuhören, oder? Und zu schauen. Die findet ihr auf allen gängigen Podcast-Plattformen und auch bei YouTube.

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1: Beim Wort Studentenwohnheim hat bestimmt jeder ein Bild vor Augen, oder? Und das ist nicht unbedingt schön. Das geht aber auch anders. Ja, in Bochum, da ist ein alter Vierkanthof umgebaut worden zu einem wirklich traumhaft schönen Studentenwohnheim. Das gucken wir uns gleich mal ein bisschen genauer an. In der nächsten Stunde hier bei Brillux Radio.

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1: Im Studio Eva Maria Wölfel. Die deutsche Wirtschaft läuft deutlich besser als gedacht. Deshalb hat jetzt auch die Bundesregierung ihre Wachstumsprognose nach oben geschraubt. Das Wirtschaftsministerium geht jetzt von einem Plus dieses Jahr von 1,3% aus. Mehr als doppelt so viel wie im Frühjahr. Haben auch CDU-Politiker für den neuen AfD-Landtagspräsidenten in Sachsen-Anhalt gestimmt. Darüber wird weiter diskutiert. Kanzler und CDU-Chef Merz hat angedeutet, dass die zusätzlichen Stimmen auch von SPD, Grünen oder Linken kommen könnten. Blödsinn, heißt es von Grünen und Linken. Der Weg für Sondierungsgespräche in Berlin ist frei. Linke, SPD und Grüne haben sich geeinigt, auch beim Umgang mit Antisemitismus. Die Parteien betonen, wer antisemitisch auffällt, muss mit einem Parteiausschluss rechnen. Zuvor gab es Antisemitismusvorwürfe gegen Teile der Linke. Deutschland und Großbritannien wollen nach dem Brexit wieder enger zusammenarbeiten. Ein neuer Freundschaftsvertrag ist jetzt in Kraft getreten. Er soll unter anderem Schülerreisen und Auslandssemester erleichtern. Geplant ist auch eine direkte Bahnverbindung zwischen Deutschland und Großbritannien.
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2: Schönen Donnerstagabend euch. Sabrina Wegner hier, kurz nach sieben haben wir's. Beim Wort Studentenwohnheim. Da habe ich ehrlich gesagt kein schönes Bild vor Augen. Ihr? Aber aufgepasst. In Bochum, da ist ein alter Vierkanthof umgebaut worden zu einem wirklich traumhaft schönen Studentenwohnheim. Das gucken wir uns gleich mal so ein bisschen genauer an, ja? Und das machen wir nach drei Songs.
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1: Das muss echt ein Mammutprojekt gewesen sein. Ein historischer Vierkanthof von 1891 wird in ein modernes, richtig schickes Studentenwohnheim verwandelt. Fast 5 Jahre Bauzeit. Der alte Bauernhof, der musste komplett entkernt werden. Bis am Ende nur noch die Außenmauern standen. Mein Brillux-Radio-Kollege Daniel Peters hat sich das Projekt für uns mal ein bisschen genauer angeguckt. Daniel, der hätte doch auch gleich neu gebaut werden können eigentlich, oder?
2: Theoretisch ja, aber das wäre ganz sicher nicht so charmant geworden, wie der Lennershof in Bochum heute aussieht. Und auch der Denkmalschutz hätte da nicht mitgespielt. Also wurde erstmal entkernt. Und zwar bis zum geht nicht mehr, hat mir Projektleiter Max Orten vom Architekturatelier Christ aus Freudenberg erzählt.
3: Somit haben sie im Grunde genommen außen nur noch so ein Kartenhaus stehen gehabt, wo die Außenwände standen.
2: Und Kartenhaus ist hier wirklich das richtige Bild. Das Gebäude musste in ein Stahlkorsett gepackt werden, damit es überhaupt noch sicher steht. Die Bauarbeiten förderten schließlich noch eine böse Überraschung zutage. Die Fundamente reichten nicht annähernd so tief wie gedacht.
1: Das heißt?
2: Dass das Fundament erstmal mit Beton verstärkt werden musste. Heißt aber nicht einfach Loch graben und auffüllen, sondern echte Detailarbeit.
3: Man hat in einem Abschnitt von immer von Meter oder 2 Meter, je nachdem, was der Statiker zugelassen hat, hat man das Mauerwerk unten drunter auch freigegraben und hat da Fundamente oder beziehungsweise bewährten Beton einfließen lassen.
2: Wäre dabei zu viel Mauerwerk auf einmal freigelegt worden, hätte das fatal enden können. Zweite Herausforderung, der Dachstuhl. Der wurde neu aufgebaut, aber mit alten Balken. Die mussten erstmal alle fotografiert, nummeriert und einzeln bewertet werden. Was kann erhalten werden, was nicht?
1: Ganz schön viel Aufwand für so ein paar alte Balken, ja?
2: Auf jeden Fall. Aber genau das ist im Denkmalschutz eben der Punkt. Möglichst viel von der Originalsubstanz soll erhalten bleiben. Dazu gehören auch die sogenannten Sprengwerke. Das sind Holzkonstruktionen, die für die Statik des Gebäudes wichtig sind. Die mussten möglichst genau so wiederhergestellt werden, wie sie ursprünglich einmal waren. Brandschutztechnisch gar nicht so einfach, weil die quer durch einige der Apartments verlaufen. Optisch sind die dafür echte Hingucker.
3: Für uns ist das wirklich ein beeindruckendes Projekt, was auch eins der herausragendsten und anspruchsvollsten Projekte war in meinen 13 Jahren hier. Aber wir sind alle sehr, sehr zufrieden damit.
2: Also, selbst für einen erfahrenen Bautechniker keine Routine, sondern eine der größten Herausforderungen seiner Laufbahn.
1: Was hier heute nach historischem Charme aussieht, war auf der Baustelle vor allem eins: jede Menge Arbeit. Dank dir, Daniel, für diesen Einblick hier bei Brillux Radio.

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1: Viele Wolken gibt es heute Abend und dazu immer mal wieder Regen. Richtung Nordwesten sind auch Schauer und vereinzelt Gewitter dabei. An der Küste kann es stürmisch werden. In der Nacht lässt der Regen nach, ab und zu bildet sich Nebel. Die Tiefstwerte liegen zwischen 8 und 2 Grad. Morgen kommen wieder mehr Wolken rein und später auch Regen. Maximal werden es 17 Grad.
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2: Mit den Füßen lenken, Gas geben und bremsen. Und das mit mehr als 170 Kilometern pro Stunde. Wie geht das denn bitte? Ja, der 23-jährige Callum Smith, der macht's vor. Er ist nämlich ohne Arme geboren und fährt trotzdem Rennwagen. Jetzt hat er

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1: Mehr als 170 Kilometer pro Stunde. Enge Kurven und ein Rennwagen, gesteuert mit, Achtung, den Füßen. Ja, für den 23-jährigen Callum Smith ist das inzwischen Realität. Er wurde ohne Arme geboren und hat eine ganz besondere Technik entwickelt, um einen Rennwagen zu steuern. Mit dem linken Fuß bedient er eine spezielle Steuerplatte für die Lenkung. Mit dem rechten Fuß gibt er Gas und bremst. So, so kann das gehen, ne? Jetzt hat er seinen ersten Fahrervertrag beim Team Brit unterschrieben. Das Team tritt ausschließlich mit Fahrern mit Behinderung an und entwickelt Fahrzeuge so, dass sie an die jeweiligen Bedürfnisse der Fahrer angepasst werden können. Für Smith ist das ein ganz wichtiger Schritt in seiner Motorsportkarriere. Sein großes Ziel ist die Teilnahme an den 24 Stunden von Le Mans. Wow, oder? Sollte ihm das gelingen, wäre er der erste Fahrer ohne Arme bei diesem berühmten Langstreckenrennen. Ja, und angefangen hat seine Rennfahrerkarriere mit einer ganz einfachen E-Mail. Smith schrieb nämlich das Team selbst an und fragte nach einer Möglichkeit mitzufahren. Tja, und aus dieser Anfrage ist inzwischen ein fester Platz im Rennsport geworden. Schöne Geschichte, oder?
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1: Habt ihr schon mal was vom Golden Loft Style gehört? Ja, dann geht mal auf brillux.radio. Da gibt es nämlich ganz viel Inspiration für euch. Ich muss sagen, ich war geflasht, als ich die Bilder gesehen habe, was man aus der goldenen Farbwelt rausholen kann. Sehr elegant, mit viel Wärme, Ruhe, Harmonie, ja. Es lohnt sich definitiv mal reinzuschauen. brillux.radio. Mein Name ist Sabrina Wegner, macht euch noch einen schönen Abend.

0: Präsidenten in Sachsen-Anhalt gestimmt. Darüber wird weiter diskutiert. Kanzler und CDU-Chef Merz hat angedeutet, dass die zusätzlichen Stimmen auch von SPD, Grünen oder Linken kommen könnten. Blödsinn, heißt es von Grünen und Linken. Ein erster Schritt, um Menschen mit kleinen und mittleren Einkommen zu entlasten. So werben Union und SPD für ihre geplante Einkommenssteuerreform. Die war heute zum ersten Mal Thema im Bundestag. Zur Gegenfinanzierung sollen die Steuern bei höheren Einkommen angehoben werden. Luna und Nala sind die beliebtesten Hundenamen in Deutschland. Das zeigt eine Auswertung der Tierversicherung Lassie. Auf dem dritten Platz landet Milo, gefolgt von Bella und Buddy.
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1: Im Studio Eva Maria Wölfel. Bei Antisemitismus und Kontakten zu Clanmitgliedern drohen Konsequenzen. Das haben SPD, Grüne und Linke in Berlin klargestellt, nachdem sie den Weg für Sondierungsgespräche freigemacht hatten. Streit gibt's nach wie vor beim Thema Enteignungen. Die Linke ist dafür, die SPD dagegen. Haben auch CDU-Politiker für den neuen AfD-Landtagspräsidenten

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1: Im Studio Eva Maria Wölfel. Die Bundesregierung hat ihre Wirtschaftsprognose für dieses Jahr deutlich nach oben korrigiert. 1,3% Wachstum werden erwartet, im Frühjahr waren es noch 0,5%. Die Wirtschaft hat den Iran-Krieg und die hohen Energiepreise besser weggesteckt als gedacht, heißt es. Der Weg für Sondierungsgespräche in Berlin ist frei. Linke, SPD und Grüne haben sich geeinigt, auch beim Umgang mit Antisemitismus. Die Parteien betonen, wer antisemitisch auffällt, muss mit einem Parteiausschluss rechnen. Zuvor gab es Antisemitismusvorwürfe gegen Teile der Linke. Beim Bürokratieabbau kommt die Bundesregierung voran. Das zeigt ein Bericht des Normenkontrollrats. In der Verwaltung wird zum Beispiel immer mehr auf digital statt auf Papier gesetzt. Vieles wurde außerdem schon auf den Weg gebracht, muss aber noch umgesetzt werden. Die Spionageaffäre um Ex-

0: BND-Chef Hanning spitzt sich weiter zu. Wie der Spiegel schreibt, soll der ehemalige Chefspion auch Kontakt zu einem chinesischen General gehabt haben. Offiziell bestätigt wurde das noch nicht. Hanning sitzt seit gestern in U-Haft.
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1: Im Studio Imme Kasten. Der Weg für Sondierungsgespräche in Berlin ist frei. Linke, SPD und Grüne haben sich geeinigt, auch beim Umgang mit Antisemitismus. Die Parteien betonen, wer antisemitisch auffällt, muss mit einem Parteiausschluss rechnen. Zuvor gab es Antisemitismusvorwürfe gegen Teile der Linken. Die deutsche Wirtschaft läuft deutlich besser als gedacht. Deshalb hat jetzt auch die Bundesregierung ihre Wirtschaftsprognose nach oben geschraubt. Das Wirtschaftsministerium geht jetzt von einem Plus in diesem Jahr von 1,3% aus, mehr als doppelt so viel wie im Frühjahr. Neuer Anlauf im Ring um ein Ende des Ukraine-Krieges. Ein ukrainisches Verhandlungsteam ist morgen und übermorgen in den USA. Da stehen Gespräche mit Unterhändlern von US-Präsident Trump an, sagte der ukrainische Präsident Zelensky. Auch ein europäisches Team soll dazustoßen. Die Bundesregierung ist beim Bürokratieabbau auf einem guten Weg. So steht es zumindest im Jahresbericht des Normenkontrollrats. Vieles ist schon beschlossen, muss aber noch umgesetzt werden. Als Beispiel nannten die Experten das Kindergeld, das künftig automatisch ausgezahlt werden soll.
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1: Im Studio Imme Kasten. Die Bundesregierung hat ihre Wirtschaftsprognose für dieses Jahr deutlich nach oben korrigiert. 1,3% Wachstum werden erwartet. Im Frühjahr waren es noch 0,5%. Die Wirtschaft hat den Iran-Krieg und die hohen Energiepreise besser weggesteckt als gedacht, heißt es. Bei Antisemitismus oder Kontakten zu Clan-Mitgliedern drohen Konsequenzen. Das haben SPD, Grüne und Die Linke in Berlin klargestellt, nachdem sie den Weg für Sondierungsgespräche freigemacht hatten. Streit gibt es nach wie vor beim Thema Enteignung. Die Linke ist dafür, die SPD dagegen. Beim Bürokratieabbau kommt die Bundesregierung voran. Das zeigt ein Bericht des Normenkontrollrats. In der Verwaltung wird zum Beispiel immer mehr auf digital statt auf Papier gesetzt. Vieles wurde außerdem schon auf den Weg gebracht, muss aber noch umgesetzt werden, heißt es. Der Literaturnobelpreis geht an die kanadische Schriftstellerin Anne Carson. Bekannt ist Carson vor allem für moderne Übersetzungen griechischer Mythen und das Vermischen verschiedener Gattungen. Schon in vergangenen Jahren wurde sie als Favoritin für den Nobelpreis gehandelt.
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1: Im Studio Imme Kasten. Der Weg für Sondierungsgespräche in Berlin ist frei. Linke, SPD und Grüne haben sich geeinigt, auch beim Umgang mit Antisemitismus. Die Parteien betonen, wer antisemitisch auffällt, muss mit einem Parteiausschluss rechnen. Zuvor gab es Antisemitismusvorwürfe gegen Teile der Linken. Die deutsche Wirtschaft läuft deutlich besser als gedacht. Deshalb hat jetzt auch die Bundesregierung ihre Wirtschaftsprognose nach oben geschraubt. Das Wirtschaftsministerium geht jetzt von einem Plus in diesem Jahr von 1,3% aus, mehr als doppelt so viel wie im Frühjahr. Neuer Anlauf im Ring um ein Ende des Ukraine-Krieges. Ein ukrainisches Verhandlungsteam ist morgen und übermorgen in den USA. Da stehen Gespräche mit Unterhändlern von US-Präsident Trump an, sagte der ukrainische Präsident Zelensky. Auch ein europäisches Team soll dazu stoßen. Die Bundesregierung ist beim Bürokratieabbau auf einem guten Weg. So steht's zumindest im Jahresbericht des Normenkontrollrats. Vieles ist schon beschlossen, muss aber noch umgesetzt werden. Als Beispiel nannten die Experten das Kindergeld, das künftig automatisch ausgezahlt werden soll.
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1: Im Studio Imme Kasten. Der Weg für Sondierungsgespräche in Berlin ist frei. Linke, SPD und Grüne haben sich geeinigt, auch beim Umgang mit Antisemitismus. Die Parteien betonen, wer antisemitisch auffällt, muss mit einem Parteiausschluss rechnen. Zuvor gab es Antisemitismusvorwürfe gegen Teile der Linken. Die deutsche Wirtschaft läuft deutlich besser als gedacht. Deshalb hat jetzt auch die Bundesregierung ihre Wirtschaftsprognose nach oben geschraubt. Das Wirtschaftsministerium geht jetzt von einem Plus in diesem Jahr von 1,3% aus, mehr als doppelt so viel wie im Frühjahr. Neuer Anlauf im Ring um ein Ende des Ukraine-Krieges. Ein ukrainisches Verhandlungsteam ist morgen und übermorgen in den USA. Da stehen Gespräche mit Unterhändlern von US-Präsident Trump an, sagte der ukrainische Präsident Zelensky. Auch ein europäisches Team soll dazustoßen. Die Bundesregierung ist beim Bürokratieabbau auf einem guten Weg. So steht's zumindest im Jahresbericht des Normenkontrollrats. Vieles ist schon beschlossen, muss aber noch umgesetzt werden. Als Beispiel nannten die Experten das Kindergeld, das künftig automatisch ausgezahlt werden soll.
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